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1: Ich bin Uli Reitinger. Der Fußballweltverband FIFA gibt seine Investorenpläne auf. Das erklärte Verbandspräsident Infantino in einer in der Nacht veröffentlichten Stellungnahme. Man habe sich alle Standpunkte aufmerksam angehört. Dabei sei deutlich geworden, dass das Projekt zu Spaltungen geführt habe, die nicht mehr im Interesse des ursprünglich angestrebten Ziels lägen. Infantino wollte einen Teil der kommerziellen FIFA-Rechte, etwa an der Weltmeisterschaft, an einen Investor verkaufen. Mehrere Kontinentalverbände kritisierten die Pläne. Die UEFA drohte sogar mit einem WM-Boykott. Die Deutsche Bahn bleibt weit hinter ihrem eigenen Ziel zurück. Nur 58,7% der Fernzüge waren im ersten Halbjahr pünktlich unterwegs. Bahnchefin Evelyn Paller sagte der Welt am Sonntag trotzdem, die Bahn werde oft schlechter gemacht, als sie tatsächlich sei.
2: Wer regelmäßig mit dem ICE oder IC unterwegs ist, kennt das. Auf dem Bahnsteig werden aus ein paar Minuten schnell mal eine halbe Stunde oder deutlich mehr. Paller sieht die Schuld dafür auch bei früheren Führungskräften. Es habe an einer echten Leistungskultur gefehlt, sagt sie. Das will sie jetzt ändern. Verantwortung soll wieder klar verteilt werden, Entscheidungen schneller fallen und die Bahn insgesamt zuverlässiger werden. Trotz der vielen Probleme gibt's Paller dem Konzern noch die Schulnote 3. Zoe Tassovali, Nachrichtenredaktion.
1: Der neue Monat bringt wieder einige Änderungen. So bekommt, wer eine neue Photovoltaikanlage anschafft, ab August eine etwas geringere Vergütung. Außerdem ändert sich was beim Recht auf Ganztagsbetreuung für Erstklässler.
3: Hausaufgabenhilfe, Spielen oder Sport. Schulanfänger haben nun das Recht auf eine Betreuung von bis zu 8 Stunden pro Tag. Allerdings sagen Experten, vor allem in den westdeutschen Bundesländern gäbe es noch zu wenig Personal oder geeignete Räume. Viele Familien müssten deshalb erst einmal Notlösungen in Kauf nehmen. Auch die Bundesbildungsministerin bittet um Geduld, spricht aber von einem Meilenstein in Sachen Chancengleichheit. Claudia Wächter, Nachrichtenredaktion.
1: Der Andrang zehntausender Menschen auf die spanische Nordafrika-Exklave Ceuta hat Europa in Alarmbereitschaft versetzt. Wie viele Migranten in den letzten Tagen irregulär nach Ceuta gelangt sind, ist nicht klar. Die Rede ist von bis zu 60.000. Nach EU-Angaben gab es aber keine Weiterbewegungen Richtung Europa. Außerdem sind laut Spaniens Außenminister mittlerweile fast alle Migranten freiwillig nach Marokko zurückgekehrt.
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1: Ich bin Uli Reitinger. FIFA-Boss Gianni Infantino hat dem Druck nachgegeben und sein Investorenprojekt begraben. Zur Begründung schrieb er, man habe sich alle Standpunkte aufmerksam angehört. Dabei sei deutlich geworden, dass das Projekt zu Spaltungen geführt habe. Infantino wollte einen Teil der kommerziellen FIFA-Rechte, etwa an der Weltmeisterschaft, an einen Investor verkaufen. Mehrere Kontinentalverbände kritisierten die Pläne. Die UEFA drohte sogar mit einem WM-Boykott. Der Hackervorfall mit einem KI-Modell von OpenAI war offenbar kein Einzelfall. Jetzt räumt auch der Konkurrent Anthropic einen ähnlichen Zwischenfall ein. Bei internen Tests ist eines der KI-Modelle unerlaubt in Computersysteme eingedrungen.
2: Künstliche Intelligenz, die sich selbstständig macht und zum heimlichen Hacker wird, kann gemeingefährlich werden. Erst im Nachhinein wurden die Einbrüche in Firmensysteme bekannt. Die Vorfälle passierten in einer Testumgebung, die darauf abzielte, die Hackerfähigkeit der KI zu testen. Dass die Software jeweils ins Internet gelangte und dort selbstständig wilderte, war ein Unfall. Aus den USA, Tina Eck.
1: Die Migrationskrise in der spanischen Nordafrika-Exklave Ceuta ist nach Angaben der spanischen Regierung nach dem Andrang von mindestens 50.000 Menschen nun praktisch überwunden. Nahezu alle, die in Ceuta angekommen waren, seien inzwischen wieder nach Marokko zurückgekehrt. Das schrieb Außenminister José Manuel Álvarez auf X. Die Integrität des Schengen-Raums sei gewährleistet, es sei nicht möglich, auf das spanische Festland zu gelangen, ohne sich auszuweisen. Die Deutsche Bahn stellt jetzt im August ihr Bonusprogramm um. Wie viele Punkte künftig für eine Freifahrt im Inland nötig sind, hängt von mehreren Faktoren ab, etwa von der Strecke, dem Buchungszeitpunkt und der Nachfrage.
3: Das Bonusprogramm steht allen offen, die sich kostenlos dort anmelden, auch ohne Bahncard. Wer dann ein Ticket kauft, bekommt Punkte, je nachdem wie teuer die Fahrkarte ist. Für diese Punkte können sich Vielfahrer später Prämien aussuchen. Gutscheine fürs Bordbistro, ein Upgrade in die erste Klasse oder Freifahrten. Thomas Bremser, Nachrichtenredaktion.
1: Die Bahn nannte noch einige Beispiele. Für eine einfache Freifahrt innerhalb Deutschlands waren bis gestern 1.000 Bahnbonuspunkte nötig. Jetzt ist eine solche Freifahrt schon ab 750 Punkten möglich.
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3: Ich bin Uli Reitinger. Nach massivem Druck hat FIFA-Präsident Infantino seine Investorenpläne aufgegeben. Das hat er in der Nacht in einer kurzen schriftlichen Stellungnahme mitgeteilt. Darin steht, man habe sich alle Standpunkte aufmerksam angehört und dabei sei deutlich geworden, dass das Projekt zu Spaltungen geführt habe. Infantino wollte einen Teil der kommerziellen FIFA-Rechte, zum Beispiel an der Weltmeisterschaft, an einen Investor verkaufen. Das stieß auf massive Kritik. Die UEFA drohte sogar mit einem WM-Boykott. Im Gaza-Krieg gibt es vorsichtige Hoffnung auf Bewegung. US-Präsident Trump spricht von einer Einigung über die Entwaffnung der Hamas. Aus Israel und von der Hamas selbst kommen allerdings Äußerungen, die daran zweifeln lassen, dass der Plan tatsächlich umgesetzt werden kann.
4: Auf dem Papier klingt der Plan nach einem großen Schritt. Die Hamas soll ihre schweren Waffen abgeben. Gleichzeitig soll sich die israelische Armee Stück für Stück aus dem Gazastreifen zurückziehen. Genau darüber gibt es aber Streit. Israel will seine Soldaten erst dann abziehen, wenn die Hamas tatsächlich entwaffnet ist. Die Hamas wiederum knüpft ihre Zustimmung an ein Ende der israelischen Militäreinsätze. Zoe Tassovali, Nachrichtenredaktion.
3: Wer in einem Betrieb mit Tarifvertrag seine Ausbildung macht, verdient deutlich mehr als noch vor ein paar Jahren. Im Durchschnitt sind die Ausbildungsvergütungen im vergangenen Jahr im Schnitt um fast 7% gestiegen, stärker als die normalen Löhne. Das haben Experten der Hans-Böckler-Stiftung errechnet.
5: Für die meisten bedeutet das, schon im ersten Lehrjahr gibt's mehr als 1.000 Euro pro Monat, also auch mehr als Studierende mit der maximalen BAföG-Förderung bekommen. Azubis sollen möglichst auf eigenen Beinen stehen, heißt das Ziel der Gewerkschafter. Aber es gibt auch große Unterschiede. Gut verdienen Azubis zum Beispiel im öffentlichen Dienst, in der Pflege, aber auch in der Baubranche. Im Friseurhandwerk dagegen gibt's deutlich weniger. Claudia Wächter, Nachrichtenredaktion.
3: Der Andrang zehntausender Menschen auf die spanische Nordafrika-Exklave Ceuta hat Europa in Alarmbereitschaft versetzt. Wie viele Migranten in den letzten Tagen irregulär nach Ceuta gelangt waren, ist nicht klar. Die Rede ist von bis zu 60.000. Nach EU-Angaben gab es aber keine Weiterbewegungen Richtung Europa. Außerdem sind laut Spaniens Innenminister mittlerweile fast alle Migranten freiwillig nach Marokko zurückgekehrt.
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1: Schönen guten Morgen. Hier gleich noch einer, der seine Sonnenbrille nachts trägt. Curry Heart. Hier bei RP1, ein echter Song unseres Lebens. Und Leonie und Calm Scott mit Stay. Das ist der Sound von heute hier bei RP1. Der beste Musikmix für Rheinland-Pfalz. Am Samstagmorgen kommt alles gleich.
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1: Kurz vor 6 haben wir's. Guten Morgen, das Wetter. Ja, im Tagesverlauf auf jeden Fall ganz schön. Sonne und Wolken, es wird freundlich und trocken bei 31 Grad in Mainz und Rheinhessen, in Kaiserslautern in der Westpfalz 28 Grad, in Koblenz am Mittelrhein 27 Grad, Westerwald im Norden in höheren Lagen 24 bis 25 Grad, Eifel-Hunsrück 22 Grad. Heute Nacht zum Sonntag dann, da wird es auf jeden Fall mal wieder zum Durchlüften geeignet. Es kühlt spürbar ab, 18 bis 13 Grad.
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8: Ich bin Dirk Zeitler. Der Fußball-Weltverband FIFA gibt seine umstrittenen Investorenpläne auf. Der Vorschlag werde abgesagt, erklärte Verbandspräsident Infantino in einer in der Nacht veröffentlichten Stellungnahme.
9: Infantino begräbt sein Projekt in einer kurzen Mitteilung, verschickt per Mail um 2:30 in der Nacht. Das Projekt sollte unsere FIFA-Mitgliedsverbände und unseren Sport weltweit stärken, schreibt der FIFA-Boss. Aber man habe allen aufmerksam zugehört und dabei sei klar geworden, dass das Projekt Spaltungen geschaffen habe. Asien und Mittel- und Nordamerika hatten sich klar gegen die Pläne ausgesprochen. Europa drohte sogar mit WM-Boykott. Infantino hat dann doch begriffen, sein Projekt ist tot. Damit nicht auch noch sein Kopf rollt, musste er den Rückzieher machen. Uli Reitinger, Sportredaktion.
8: Die Migrationskrise in der spanischen Nordafrika-Exklave Ceuta ist nach Angaben der spanischen Regierung nach dem Andrang von mindestens 50.000 Menschen nun praktisch überwunden. Nahezu alle, die in Ceuta angekommen waren, seien inzwischen wieder nach Marokko zurückgekehrt, schrieb Außenminister Alvarez auf X. Es sei nicht möglich, auf das spanische Festland zu gelangen, ohne sich auszuweisen. Experten der EU-Mitgliedstaaten wollen sich heute über die Entwicklungen austauschen. Der neue Monat bringt wieder einige Änderungen. So bekommt, wer eine neue Photovoltaikanlage anschafft, ab August eine etwas geringere Vergütung. Außerdem ändert sich etwas beim Recht auf Ganztagsbetreuung für Erstklässler.
10: Hausaufgabenhilfe, Spielen oder Sport. Schulanfänger haben nun das Recht auf eine Betreuung von bis zu 8 Stunden pro Tag. Allerdings sagen Experten, vor allem in den westdeutschen Bundesländern gäbe es noch zu wenig Personal oder geeignete Räume. Viele Familien müssten deshalb erst einmal Notlösungen in Kauf nehmen. Auch die Bundesbildungsministerin bittet um Geduld, spricht aber von einem Meilenstein in Sachen Chancengleichheit. Claudia Wächter, Nachrichtenredaktion.
8: Bei einem schweren Unwetter in Rathen in der Sächsischen Schweiz ist ein 28 Jahre alter Mann ums Leben gekommen. Er wurde laut Polizei von einem umgestürzten Baum erschlagen. Mehr als 10 Menschen wurden verletzt, 3 von ihnen schwer. Das Unglück ereignete sich in einem Zugangsweg zur Felsenbühne. Die Felsenbühne ist eines der größten Freilichttheater Sachsens.
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1: 6:02 haben wir's. Schönen guten Morgen an diesem Samstag. Auf den Straßen haben wir schon Blitzer. Ludwigshafen, Ruchheim zum Beispiel, Ortsausgang Richtung Oggersheim und Mainz, Kaiserstraße Richtung Hauptbahnhof. Die Staus- und Gefahrenmeldungen. Schauen wir erstmal auf die A3 Frankfurt Richtung Köln zwischen Ratzplatz Logebachtal und Kreuzborn-Siegburg. 1 Kilometer Stau. Hier braucht ihr... Entschuldigung, nee, das hat sich komplett erledigt. Auf den Straßen ist soweit ganz gut. Alles ruhig. Fahrt vorsichtig und kommt gut ins Ziel. Unterwegs euch eine gute und vor allem sichere Fahrt. Und falls ihr doch was seht, ne, so Stau, Blitzer, Unfall, all sowas, an die 0800 8 3 mal die 62. Unterwegs euch eine gute Fahrt.
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1: 6:03 an einem Samstagmorgen, einen wunderschönen guten Morgen. Und wie immer frage ich mich so früh an einem Samstagmorgen, ob ich allein bin oder ob es Leben da draußen gibt. Dort in diesen frühen Weiten zwischen Südpfalz und Köln frage ich mich, ob ich allein wach bin oder ob da noch andere wachen. Und wenn jemand wach ist, frage ich mich, warum? Was treibt euch in die Wachheit? Nehmt Kontakt auf, kommt herein in den Club der Frühaufsteher. Wer ist am Samstagmorgen jetzt 6:04 schon wach? 0800 8 und 3 mal die 62, würde mich sehr interessieren. Ruft an für den Club der Frühaufsteher. 0800 8 und 3 mal die 62.

0: Curry Heart. Sunglasses at Night. 11:06 haben wir es. Euch einen fantastischen Morgen an diesem Samstag. Hier ist der Club. Der Frühaufsteher. So früh an einem Samstagmorgen sind nur die allerwenigsten wach. Und diese allerwenigsten sollten hier bitte anrufen und hereintreten in diesen elitären Kreis. 0808, dreimal die 62. Wer ist jetzt bei mir? Guten Morgen.
1: Ja, Silva.
0: Silva? Ist das der Vorder- oder Nachname?
1: Das ist der Vorname.
0: Ah ja, Silva. Grüß dich.
1: Ich bin Franzose.
0: Ah ja, natürlich. Ja. Gibt es nämlich auch als spanischen Nachnamen oder portugiesischen? De Silva, das Silva. Naja, sei es drum. Silva, ich grüße dich, guten Morgen.
1: Ja, guten Morgen.
0: Was treibt dich in die Wachheit? Was macht dich wach?
1: Ja, ich bin da mal in Sicherheit drin. Ich arbeite nur nach, nur ich habe heute frei, ich habe nicht geschlafen.
0: Mhm. Aber du bist schon unterwegs, höre ich.
1: Ja, ich bin jetzt gerade bei der Bäckerei.
0: Ah ja, okay. Und was wird es geben? Ja. Baguette, Croissant oder doch das Brötchen?
1: Ja, Croissant und Schokobrötchen.
0: sehr gut. Ja, gut. Und was wird dir dein Tag noch bringen heute?
1: Ja, ich habe Besuch von Frankreich. Ja, wir gehen ein bisschen spazieren und ich glaube, dann gehen wir grillen.
0: Das klingt gut. Dann wünsche ich dir einen wunderschönen Samstag heute mit der Familie und au revoir.
1: Au revoir, merci.
0: Tschüss.
1: Tschüssi.
0: So, und ihr? Seid ihr etwa auch so früh am Samstagmorgen jetzt um 6:12 schon wach? Wenn ja, interessiert mich das sehr. Wer ist schon auf den Beinen? Kommt herein in den Club der Frühaufsteher. 0800 8 und 3 mal die 62. Wer ist schon wach? 0800 8 und 3 mal die 62. Cheers.

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0: 19 Minuten nach 6.
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2: Ich bin Stefan Weinert von der katholischen Kirche. Guten Morgen. Macht ihr gerne Urlaub am Meer oder wart schon am Meer dieses Jahr? Schwimmen, am Strand dösen, vielleicht mit den Kindern eine Sandburg bauen, abends einen Strandspaziergang mit Sonnenuntergang. Schön, oder? Wenn da nicht dieses Treibgut wäre, Plastiktüten und Kunststoffflaschen und so. Die 7 Weltmeere sind voller Plastikmüll. Und das ist schlecht für die Meere und alle Tiere, die darin leben. Das kann nicht im Sinn der Menschen sein und ist sicher nicht im Sinne Gottes. Denn Gott, davon ist die Bibel überzeugt, Gott hat die Welt geschaffen und zwar gut geschaffen. Von der Frucht deiner Werke wird die Erde satt, heißt es in der Bibel. Da ist das Meer so groß und weit, darin ein Gewimmel, nicht zu zählen, kleine und große Tiere. Damit es so bleibt, packen immer mehr Organisationen an. Papst Franziskus hatte ausdrücklich Menschen gelobt, die die Vermüllung der Meere bekämpfen. Und wisst ihr was? Ihr könnt mithelfen. Es gibt die Idee, dass jeder, der am Meer ist, jedes Mal 3 Stücke Plastikmüll einsammelt und korrekt entsorgt. Das wäre doch mal ein allererster Schritt, oder? Und zu Hause könnt ihr darauf achten, dass erst gar nicht zu viel Plastikmüll entsteht. Keine Plastiktüten, weniger Plastikverpackungen und so weiter. Für das Meer und das Gewimmel darin. Packt mit an.
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7: Wunderschönen guten Morgen. Kurz vor 6:30 haben wir es und es ist ein Augenblick, wo wir gemeinsam auf die Straßen schauen wollen und erstmal feststellen, auf den Straßen wird geblitzt hier bei uns in Rheinland-Pfalz. Also bitte Vorsicht. Na toll, jetzt ist hier mein... Jetzt hat sich hier mein Monitor festgefressen. Das ist natürlich alles andere als gut. Gut, dann bitte fahrt überall langsam und vorsichtig. Und falls ihr was seht, dann können wir es auch anders so machen. Ihr könnt euch auch gerne bei uns melden. Freuen wir uns. 0800 8 3 mal die 62. Unterwegs euch eine gute und vor allem sichere Fahrt.
8: Ja.

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0: 6 Minuten nach 6:30. Sehr früh am Samstagmorgen. Und so früh sind die wenigsten wach und diese wenigsten rufen hier bitte an. Hier ist der Club. Der Frühaufsteher. Ja, so früh am Samstagmorgen sind eben nur die wenigsten wach und die rufen hier an. 0800 8, dreimal die 62, wer da?
1: Guten Morgen, Tobias, Nadine hier.
0: Nadine, du bist auch schon im Auto unterwegs.
1: Ich bin auch schon unterwegs zur Arbeit.
0: Ah ja. Also Nadine, ich habe beim ersten Gefühl, habe ich mir gedacht, so bei deiner Stimme, das jetzt kann ich natürlich falsch liegen, aber ich gehe jetzt einfach mal ins Beruf verraten. Ich hätte gesagt, das klingt nach Pflege.
1: Nein.
0: Okay. Dann ist es im Einzelhandel.
1: Ja, schon.
0: Ja, schon, also wahrscheinlich, also dann ist es, wenn du so antwortest, dann könnte es ja quasi nur Bäckerei, Metzgerei sein.
1: Richtig, Metzgerei.
0: Aha. In welchem Ort?
1: In Trier.
0: In Trier, so. Und wie lange geht das da heute für dich?
1: Ungefähr bis 15 Uhr.
0: Okay, oh, das sind noch ein paar Stündchen noch. Mhm. Und dann?
1: Ja.
0: Was schenkt dir das Wochenende noch?
1: Noch eine Schicht beim Nebenjob und dann einen entspannten Sonntag.
0: Okay, was für einen Nebenjob machst du?
1: In einem Spielcasino.
0: Ah ja. Bist du da Kartenausgeberin, also oder Dealerin oder was machst du?
1: Ein Automatencasino, also Getränke, okay. Und nette Gespräche.
0: Okay, cool.
1: Genau.
0: Na fein, dann wünsche ich dir auf jeden Fall eine gute Arbeit heute und dann auch am morgigen Sonntag schönes Erholen.
1: Das wünsche ich dir auch.
0: Danke, tschüss.
1: Ciao.

0: Viertel vor sieben. Der Club der Frühaufsteher hier am Apparat. So früh sind die wenigsten wach und diese wenigsten rufen hier an. 0800 8 3 mal die 62. Wer ist bei mir?
1: Ja, hier ist die Ute Werle. Guten Morgen.
0: Ute, guten Morgen. Na, was macht dich wach schon so früh am Samstag?
1: Ich bin auf dem Weg nach München.
0: Ach was, das gibt's ja nicht. Aber ja. Du klingst noch gar nicht so unterwegs. Es ist alles so ruhig bei dir.
1: Nein, ich bin noch zu Hause, aber jetzt gleich auf dem Weg ins Auto und dann an den Bahnhof von Mannheim.
0: Und was machst du in München?
1: Ja, wir haben heute unsere Jubiläumsfahrt mit meinen Ausbildungsmädels. Wir haben am nächsten Montag 45-jähriges, wo wir uns kennen. Und aus diesem Anlass machen wir einen Kurztrip nach München.
0: Ach, verrückt. Also ihr ehemaligen gemeinsamen Auszubildenden?
1: Genau, richtig. Okay, wir sind zu sechs. Und wir haben Bürogehilfen gelernt und haben am Montag jetzt 45 Jahre, wo wir uns kennen und unsere Ausbildung angefangen haben.
0: Aber ihr arbeitet nicht mehr jetzt nach 45 Jahren alle im gleichen Büro?
1: Nein, die letzte scheidet jetzt nächste Woche aus.
0: Oh Mann, das ist ja dann auch so ein bisschen Verabschiedung. Aber Wahnsinn, das ist ja schön, dass ihr da so eine Gemeinsamkeit habt und trotzdem nie der Kontakt abgerissen ist.
1: Genau. Wir treffen uns so alle 3 Monate ungefähr. Was es so Neues gibt und das ist eine ganz schöne Gruppe.
0: Dann wünsche ich euch in München eine unvergessliche Zeit.
1: Vielen Dank.
0: Kommt gut an, kommt gut wieder und lasst die Sau raus.
1: Jawohl, machen wir. Dankeschön.
0: Dankeschön. Alles Gute. Herzlich willkommen im Club der Frühaufsteher. Tschüss.
1: Danke.

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6: Einen wunderschönen guten Morgen. Wir freuen uns gleich noch über einen Song unseres Lebens. Ja, das passt wunderbar. Um am Samstagmorgen um kurz nach 7 dann gleich wach zu werden. Und haben auch was von heute. Olivia Rodrigo, Drop That, hier bei RPR1, der beste Musikmix für Rheinland-Pfalz. Das haben wir alles gleich für euch am Samstagmorgen.
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6: So, dann schauen wir mal, was das Wochenende uns meteorologisch bringt. Also heute im Tagesverlauf Sonne und Wolken im Wechsel, wird ganz schön und freundlich, bleibt trocken. Temperaturen sommerlich, Mainz und Rheinhessen 31 Grad, in der Westpfalz Kaiserslautern 28 Grad, in Koblenz am Mittelrhein 27 Grad, auch im Westerwald, auch im Norden 24 bis 25 Grad. Höhere Lagen von Hunsrück und Eifel mit 22 Grad wirklich noch am erträglichsten. Und heute Nacht, also beziehungsweise die nächste Nacht, dann zum Sonntag, da können wir mal ordentlich durchlüften, weil da geht's spürbar runter mit den Temperaturen, 18 bis 13 Grad. Morgen dann der Sonntag, ja, der bleibt wieder heiß und heiter, im Tagesverlauf auch ein paar Wolken, einzelne Schauer sind nicht ganz ausgeschlossen, aber es bleibt überwiegend trocken bei 27 bis 31 Grad, ja, entlang des Rheins sogar bis 33 Grad. Schauen wir noch kurz auf die nächste Woche, zum Wochenstart wird's dann wieder heißer, am Montag bis 36 Grad, am Nachmittag und Abend steigt dann auch wieder das Risiko für Schauer und teils kräftige Gewitter mit Starkregen, den bräuchten wir ja dann auch mal wieder.
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9: Ich bin Dirk Zettler. Der Fußball-Weltverband FIFA gibt seine Investorenpläne auf. Das erklärte Verbandspräsident Infantino in einer Stellungnahme. Das Projekt habe zu Spaltungen geführt, die nicht mehr im Interesse des ursprünglich angestrebten Ziels liegen, so Infantino. Der Verbandschef wollte einen Teil der kommerziellen FIFA-Rechte etwa an der Weltmeisterschaft an einen Investor verkaufen. Mehrere Kontinentalverbände kritisierten die Pläne. Die UEFA drohte sogar mit einem WM-Boykott. Der Andrang zehntausender Menschen auf die spanische Nordafrika-Exklave Ceuta hat Europa in Alarmbereitschaft versetzt. Wie viele Migranten in den letzten Tagen irregulär nach Ceuta gelangt sind, ist nicht klar. Die Rede ist von bis zu 60.000. Laut Spaniens Außenminister kehrten fast alle Migranten mittlerweile nach Marokko zurück.
10: Fast 60 Menschen kamen ums Leben, sie versuchten schwimmend nach Ceuta zu kommen. Trotzdem erklärt der spanische Außenminister die Krise praktisch für beendet. Die Zustände in Ceuta haben sich normalisiert. Politisch hat sich die Krise damit aber noch lange nicht erledigt, denn sie führte zu massiven Unstimmigkeiten zwischen Spanien und den anderen EU-Staaten, die hochempfindlich auf die Migrationsbewegungen reagiert haben. Uli Reitinger, Nachrichtenredaktion.
9: Die Deutsche Bahn bleibt weit hinter ihrem eigenen Ziel zurück. Nur 58,7% der Fernzüge waren im ersten Halbjahr pünktlich unterwegs. Bahnchefin Palla sagte der Welt am Sonntag trotzdem, die Bahn werde oft schlechter gemacht, als sie tatsächlich sei.
11: Wer regelmäßig mit dem ICE oder IC unterwegs ist, kennt das. Auf dem Bahnsteig werden aus ein paar Minuten schnell mal eine halbe Stunde oder deutlich mehr. Palla sieht die Schuld dafür auch bei früheren Führungskräften. Es habe an einer echten Leistungskultur gefehlt, sagt sie. Das will sie jetzt ändern. Verantwortung soll wieder klar verteilt werden, Entscheidungen schneller fallen und die Bahn insgesamt zuverlässiger werden. Trotz der vielen Probleme gibt Palla dem Konzern noch die Schulnote 3. Zoe Tassovali, Nachrichtenredaktion.
9: Bei einem schweren Unwetter in Rathen in der Sächsischen Schweiz ist ein 28 Jahre alter Mann ums Leben gekommen. Er wurde laut Polizei von einem umgestürzten Baum erschlagen. 13 Menschen wurden verletzt, 3 von ihnen schwer. Das Unglück ereignete sich in einem Zugangsweg zur Felsenbühne. Die Felsenbühne ist eines der größten Freilichttheater Sachsens.
6: Schönen guten Morgen, 1:07 haben wir es. Schauen wir auf die Straßen und finden Blitzer. Trier, Paulinstraße steht einer, bitte macht hier langsam. B40 Mainz, Pariser Tor Richtung Alzey steht einer. Und auf der A6 Kaiserslautern Richtung Saarbrücken bei Ramstein-Miesenbach. Die Staus- und Gefahrenmeldungen. A3 Frankfurt Richtung Köln zwischen Siebengebirge und Kreuzborn-Siegburg eine Unfallstelle. Und die A5 Heidelberg Richtung Darmstadt zwischen Ladenburg und Hirschberg. Auch hier hat es gescheppert, da eine Unfallstelle. Was ihr seht, Staus und Blitzer, das per WhatsApp oder Sprachnachricht oder beides oder Rauchzeichen oder schickt eine Eule. Oder eben an diese Nummer 0800 8 und 3x die 62. Unterwegs euch, eine gute Fahrt.
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6: Ach ja, 7:02 haben wir's. Einen schönen guten Morgen, aber recken und strecken. Früh ist es und rein ins Wochenende. Vielleicht seid ihr die Ersten im Haus, die wach sind. Alles schläft und wir sind zusammen. Ihr und wir und RPR 1 dazwischen jetzt mit Olivia Rodrigo. Guten Morgen, Rheinland-Pfalz am Samstag.

Also wenn das nicht wach macht, schon früh am Samstagmorgen, die Gypsy Kings bei RP1. 7:10 haben wir's. Guten Morgen, Rheinland-Pfalz. Atmet durch. Genießt das erste Heißgetränk, Kaffee oder Tee. 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
0: Ja, last minute konntet ihr euch anmelden online auf rpr1.de für unseren RPR 1 Ferienspaß. Die Saisoneröffnung des ersten FC Kaiserslautern im Plopsaland in Hasloch. Und ganz viele von euch möchten und wollten da dabei sein. Und jetzt schauen wir mal, ob sie schon wach sind. Die Familie Metz aus Annweiler am Trifels. Rufen wir mal an.
2: Metz, guten Morgen.
0: Einen schönen guten Morgen. Hier ist der guten Tobias Morgen. Von RPR1. Sorry für die Sorry für die frühe Störung. Habe ich dich wach geklingelt?
2: Nein.
0: Echt? Was treibt dich so früh am Samstagmorgen denn schon in die Wachheit?
2: Wir sind frühe Vögel.
0: Ich auch. Berufsbedingt am Samstagmorgen.
2: Berufsbedingt.
0: Du?
2: Ja, es war so heiß und dann muss man einfach aufstehen.
0: Okay, so ging es mir aber auch tatsächlich, ja. Also, zum Glück wird jetzt die Nacht zum Sonntag, die wird jetzt auf jeden Fall deutlich kühler. Das kann man schon mal sagen.
2: Ja, sehr schön. Ja.
0: Apropos Vögelchen am frühen Morgen. Mir hat ein Vögelchen gezwitschert, dass ihr den FCK sehr liebt.
2: Ja, ziemlich. Das ist so unser Lieblingsverein, ganz genau.
0: Schon ja.
2: Seit 6 Jahre alt bin.
0: Ihr habt euch ja online angemeldet für diese wunderbare Aktion vom RPR1 Ferienspaß, die Saisoneröffnung vom FCK im Plopsaland in Hasloch. Die ganze Mannschaft ist vor Ort, die ganzen Neuzugänge, Maskottchen, Achterbahnfahren natürlich auch. Wollt ihr denn dabei sein? Habt ihr morgen noch Zeit?
2: Ja. Ja.
0: Dann, liebe Scheiner, ihr seid dabei!
2: Jawohl, danke, Tobias. Da haben wir endlich einen schönen Fanspaß. Super, vielen herzlichen Dank.
0: Ja, natürlich.
2: Das freuen wir uns alle.
0: Sehr, sehr, sehr gerne. Da könnt ihr mit der ganzen Familie jetzt einen ganz tollen Tag verbringen. Macht's euch da richtig schön. Und
2: wir werden in Rot-Weiß natürlich vor Ort sein.
0: Ja, schickt uns gerne ein Foto von euch per WhatsApp.
2: Das werden wir tun. Herzlichen Dank.
0: Dann euch da ganz, ganz viel Spaß und jetzt kannst du die frohe Botschaft verkünden an die Kinder.
2: Ja, die schlafen noch.
0: Die wechseln.
2: Die werden sich freuen.
0: Ja, die musst du jetzt nicht wecken extra für die, werden von selber wach.
2: Sehr schön. Vielen Dank.
0: Gerne. Tschüss.
2: Bis dann. Ciao. Tschüss.
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11: Guten Morgen, RPR 1 hier am Samstag um 7:30.
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12: Sabine Koppers hier, guten Morgen. Und seit heute ist es offiziell, der rheinland-pfälzische Spielwarenhersteller Rofu Kinderland ist erfolgreich saniert. Das Unternehmen aus Hopstetten-Weihersbach im Kreis Birkenfeld hat die Insolvenz in Eigenverantwortung überstanden. Der Großteil der Filialen und Jobs konnte erhalten werden. 27 Standorte sind allerdings seit gestern Geschichte und dadurch haben 300 Mitarbeitende etwa ihre Jobs verloren. Gute Nachricht aus Trier. Die SWT setzt auch heute nochmal Sonderbusse zum Oleviger Weinfest ein. Morgen findet in dessen Rahmen außerdem der 4. Oleviger Charity Run statt, präsentiert von RPR 1 und in diesem Jahr zugunsten des Trierer Demenzzentrums, Veranstalter Frank Knoth.
13: Die arbeiten tagtäglich mit Menschen, die an Demenz erkrankt sind, was letztendlich jeder treffen kann. Wir haben uns einfach überlegt, dieses Jahr diese Arbeit zu unterstützen.
12: Noch mehr Sport gibt's heute auf dem Nürburgring. Da steht mit dem 6-Stunden-Rennen um den ADAC-Ruhrpokal das Saisonhighlight der Nürburgring-Langstreckenserie an. Wir übertragen ab 12 live auf Radio Nürburgring in der RP1-App. Und in Birresborn in der Vulkaneifel geht's heute um die deutschen Meisterschaften der BMX-Freestyler. Dort steht einer der wenigen BMX-Parks in Europa, die den höchsten internationalen Anforderungen entsprechen. Der Eintritt ist heute und morgen frei.
11: 7:58. Guten Morgen auf den Straßen. Bitte macht langsam. Blitzer, einer auf der B40, Mainz-Pariser Tor Richtung Alzey und Ludwigshafen-Ruchheim, Ortsausgang Richtung Oggersheim. die Staus- und Gefahrenmeldungen. A3 Frankfurt Richtung Köln zwischen Siebengebirge und Kreuzborn-Siegburg. Da eine Unfallstelle. Und B262 Mendig Richtung Mayen zwischen B256 Kottenheim und Hausen läuft eine Unfallaufnahme auf der linken Spur. Bitte hier Achtung. Und was ihr seht, das per WhatsApp gerne auf die 0800 8 und dreimal die 62.
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kann ich mich auch genau damals an das Musikvideo erinnern. Daniel Powter, Bad Dayday. War so eine U-Bahn-Station, wo sich Mann und Frau immer wieder verpasst haben. Dann wurde es doch die große Love-Story. RPR 1 hier, 20 vor 8 am Samstagmorgen.

0: 14 Minuten wacht am Samstagmorgen. Ja, unser Rocker hat den Hocker gegen den Liegestuhl getauscht, ist in einer wohlverdienten Sommerpause. Aber seine Urlaubsvertretung, die hat er keinem Geringeren gegeben als unserem Chef des Landes. Höchstpersönlich.
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2: Ja, meine Damen und Herren, der Passagierraum eines Flugzeuges ist kein Halligalli-Lokal. Wenn ich aus der Business Class höre, wie Sie Ballermann-Schlager singen wie Im Frühtau zu Berge oder andere dieser Lieder, dann ist das als Schallwaffe zu klassifizieren und eine Gefährdung des Luftraums. Natürlich trage ich schon vor Start des Fliegers bereits die aufgeblasene Schwimmweste um den Hals und ich mache mir auch stets Notizen, wenn das Flugpersonal seine Sicherheitsunterweisung vornimmt. Ja, für ein anschließendes kritisches Gespräch hinsichtlich der pantomimischen Darstellungen ist die Besatzung auch sehr dankbar. Seien Sie diskret. Wenn ich eine NATO-Rede einstudiere, dann schließe ich mich dazu im Bord-WC ein. Wenn Sie sich fleißig und folgsam verhalten, haben Sie auch im Flugzeug Rambo-Zambo ein Gefühl wie an Ihrem Arbeitsplatz. Tja, in diesem Sinne, ich mach mal so.
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6: Einen schönen guten Morgen an diesem 1. August. Lasst mal schauen, was das Wetter für uns heute zu bieten hat. Also man kann grundsätzlich sagen, auch natürlich heute wieder im Tagesverlauf ein schöner Samstag, Sonne und Wolken im Wechsel. Es wird auch freundlicher jetzt zunehmend über den Tag, es bleibt meist trocken. Mainz, Rheinhessen 31 Grad, in der Westpfalz, Kaiserslautern so 28 Grad, Koblenz am Mittelrhein 27 Grad und im Westerwald sowie im Norden 24 bis 25 Grad. In den höheren Lagen von Hunsrück und Eifel, da bleibt's am erträglichsten mit rund 22 Grad. Für die kommende Nacht, also die Nacht zum Sonntag, könnt ihr euch schon mal notieren, alle Fenster im Haus und Wohnungen auf. Es kühlt da spürbar ab, 18 bis 13 Grad in der kommenden Nacht. Der Sonntag dann, der startet auch wieder heiter, Tagesverlauf ein paar Wolken, ein paar Schauer sind nicht ausgeschlossen, bleibt aber überwiegend trocken, bei 27 bis 31 Grad, entlang des Rheins sogar bis 33 Grad. Ja, und die neue Woche zum Wochenstart wird es wieder heißer, am Montag bis 36 Grad. Wenn es so heiß wird, dann steigt natürlich am Abend und Nachmittag wieder das Risiko für Schauer und teils kräftige Gewitter mit Starkregen an. Aber der Regen tut unsere Natur ja auch ganz gut.
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7: Ich bin Dirk Zeitler. Der Fußballweltverband FIFA gibt seine umstrittenen Investorenpläne auf. Der Vorschlag werde abgesagt, erklärte Verbandspräsident Infantino in einer in der Nacht veröffentlichten Stellungnahme.
8: Infantino begräbt sein Projekt in einer kurzen Mitteilung, verschickt per Mail um 2:30 in der Nacht. Das Projekt sollte unsere FIFA-Mitgliedsverbände und unseren Sport weltweit stärken, schreibt der FIFA-Boss. Aber man habe allen aufmerksam zugehört und dabei sei klar geworden, dass das Projekt Spaltungen geschaffen habe. Asien und Mittel- und Nordamerika hatten sich klar gegen die Pläne ausgesprochen. Europa drohte sogar mit WM-Boykott. Infantino hat dann doch begriffen, sein Projekt ist tot. Damit nicht auch noch sein Kopf rollt, musste er den Rückzieher machen. Uli Reitinger, Nachrichtenredaktion.
7: Schwere Unwetter sind in der Nacht über Deutschland gezogen und haben in der sächsischen Schweiz ein Menschenleben gefordert. In Rathen wurde ein Mann laut Polizei von einem Baum erschlagen, 13 Menschen seien verletzt worden, 3 davon schwer. Auch in Hamburg und Stuttgart krachte es, Bäume fielen auf Autos, die Feuerwehr war im Dauereinsatz. Die Deutsche Bahn bleibt weiter hinter ihrem eigenen Ziel zurück. Nur 58,7% der Fernzüge waren im ersten Halbjahr pünktlich unterwegs. Bahnchefin Paller sagte der Welt am Sonntag trotzdem, die Bahn werde oft schlechter gemacht, als sie tatsächlich sei.
9: Wer regelmäßig mit dem ICE oder IC unterwegs ist, kennt das. Auf dem Bahnsteig werden aus ein paar Minuten schnell mal eine halbe Stunde oder deutlich mehr. Paller sieht die Schuld dafür auch bei früheren Führungskräften. Es habe an einer echten Leistungskultur gefehlt, sagt sie. Das will sie jetzt ändern. Verantwortung soll wieder klar verteilt werden, Entscheidungen schneller fallen und die Bahn insgesamt zuverlässiger werden. Trotz der vielen Probleme gibt Paller dem Konzern noch die Schulnote 3. Zoe Tassovali, Nachrichtenredaktion.
7: Die USA stehen US-Medienberichten zufolge kurz vor dem Beginn einer der größten Angriffswellen auf den Iran. Diese könnten bereits an diesem Wochenende starten und auch iranische Infrastruktur- oder Energieanlagen zum Ziel haben, berichtet etwa CBS News. Angesichts der Medienberichte drohte der Iran umgehend mit Gegenschlägen auf Einrichtungen der kritischen Infrastruktur in Israel und den Golfstaaten.
6: 8:02, einen schönen guten Morgen. Die lieben Autofahrer, bitte macht langsam bei uns. Wir haben ein paar Blitzer gefunden. B51, Bitburg Richtung Trier, hinter Meilerbrück, Weinsfelder Hof, da sind 100 erlaubt, bitte langsam dort. Mainz, Kaiserstraße Richtung Hauptbahnhof und die A6, Kaiserslautern Richtung Saarbrücken bei Rammstein-Miesenbach. Die Staus- und Gefahrenmeldungen. A61, Ludwigshafen Richtung Koblenz, zwischen Rheinböllen und Laudert, da Gegenstände auf der Fahrbahn. A61, Ludwigshafen Richtung Koblenz, es ist das Gleiche. Okay, also bitte hier Achtung wegen der Gegenstände auf der linken Spur. B262, Mendig Richtung Main, zwischen B256, Kottenheim und Hausen läuft eine Unfallaufnahme auf der linken Spur. Bitte an der Stelle Obacht und was ihr seht, das gerne zu uns. 0800 83 die 62. Gute Fahrt euch.
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6: So, guten Morgen, es ist der 1. August, Samstag, Rheinland-Pfalz, die ersten an den Frühstückstischen. Und RPR 1 liefert euch den Soundtrack am frühen Samstagmorgen mit Alex Warren und Fever Dream. Ich bin Tobias Gebhardt.

Samba de Janeiro von Bellini erinnert an Fußballzeiten aus irgendwie vergessenen Zeiten, in der nicht alles um Geld ging und sich darum drehte, möglichst Milliarden rauszuschlagen. Wobei jetzt ja der FIFA-Boss eingeknickt ist, nachdem die UEFA gedroht hat, die WM zu verlassen. Alles vergessen. Naja.

0: Viertel nach 8 haben wir's. Ja, jeden Tag ein neuer Ort, jeden Tag neue Geschichten, vor allem ja auch jeden Tag neue Musikwünsche von euch. So klingt RPR1 in Sommerferien.
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0: Ja, überall waren wir auch diese Woche wieder unterwegs in Rheinland-Pfalz, haben unser schönes Land noch so ein klein bisschen besser kennengelernt. Und das Beste, die Orte, in denen wir sind, dürfen hier bei RPR1 Programmchef spielen, weil sie bestimmen, was hier für Musik läuft. So auch dieses Mal, diese Woche in Bad Dürkheim.
2: Hi, ich bin der Ralf, wohne schon seit über 20 Jahren in Bad Dürkheim und wünsche mir Tom Petty and the Heartbreakers, weil ich gerne Rock höre.
3: Ja, Bad Dürkheim verbindet so alles, was man mit der Pfalz eigentlich verbindet. Dieses Kleinteilige auf der einen Seite, dieses Herzliche, was man hier hat. Man kennt sich, man hat die Möglichkeit, unglaublich viel in der Stadt zu erleben. Man hat den Pfälzerwald, man hat die Weinstraße, man hat aber auch die Rheinebene schon, also mit dem Bruchgebiet bei uns. Und am Ende haben wir natürlich unglaublich tolle Winzer, die das Ganze auch nochmal so wirklich am Ende dann genussvoll abrunden.
4: Hallo, ich bin die Melanie und ich bin heute zu Besuch in Bad Dürkheim und ich finde es hier wunderschön und ich wünsche mir den Song Drop Dead von Olivia Rodrigo, weil ich die Sängerin einfach feiere und es mein neuer Lieblingssong ist.
5: Hallo liebes RPR1-Team, ich bin Sarah, komme aus Bad Dürkheim. Ich lebe dort, wo andere Urlaub machen und es ist schön, dass ihr uns besuchen kommt.
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12: Sabine Koppers hier, guten Morgen. Und seit heute ist es offiziell, der rheinland-pfälzische Spielwarenhersteller Rofu Kinderland ist erfolgreich saniert. Das Unternehmen aus Hopstetten-Weihersbach im Kreis Birkenfeld hat die Insolvenz in Eigenverantwortung überstanden. Der Großteil der Filialen und Jobs konnte erhalten werden. 27 Standorte sind allerdings seit gestern Geschichte und dadurch haben 300 Mitarbeitende etwa ihre Jobs verloren. Gute Nachricht aus Trier. Die SWT setzt auch heute nochmal Sonderbusse zum Olewiger Weinfest ein. Morgen findet in dessen Rahmen außerdem der 4. Olewiger Charity Run statt, präsentiert von RPR1 und in diesem Jahr zugunsten des Trierer Demenzzentrums, Veranstalter Frank Knoth.
13: Die arbeiten tagtäglich mit Menschen, die an Demenz erkrankt sind, was letztendlich jeder treffen kann. Und wir haben uns einfach überlegt, dieses Jahr diese Arbeit zu unterstützen.
12: Noch mehr Sport gibt's heute auf dem Nürburgring. Da steht mit dem 6-Stunden-Rennen um den ADAC-Ruhrpokal das Saisonhighlight der Nürburgring-Langstreckenserie an. Wir übertragen ab 12 live auf Radio Nürburgring in der RP1-App. Und in Birsborn in der Vulkaneifel geht's heute um die deutschen Meisterschaften der BMX Freestyler. Dort steht einer der wenigen BMX-Parks in Europa, die den höchsten internationalen Anforderungen entsprechen. Der Eintritt ist heute und morgen frei.
10: Guten Morgen in Rheinland-Pfalz, 8.31 Uhr, ein guter Moment, um auf die Straßen zu schauen. Blitzer haben wir. A61 Ludwigshafen Richtung Koblenz, zwischen dem Kreuz Ludwigshafen und Kreuz Frankenthal auf dem Parkplatz auf dem Hahnen. Hier sind 130 erlaubt. Mainz-Hechtsheim, alte Mainzer Straße, da steht auch einer. Schauen wir auf die Staus- und Gefahrenmeldungen. Los geht's auf der A6. Vorsicht, Saarbrücken Richtung Kaiserslautern zwischen Kreuz Neunkirchen und Homburg. Eine Unfallstelle, bitte fahrt hier besonders vorsichtig. A61 Ludwigshafen Richtung Koblenz zwischen Rheinböllen und Laudert. Gegenstände auf der linken Spur. Vorsicht auf der B455 Mainz-Kastell-Königstein zwischen Nauroth und Wiesbaden-Niedernhausen, in beiden Richtungen Personen auf der Fahrbahn. Und wenn ihr was seht, das gerne per WhatsApp auf die 0800 8 und 3 mal die 62. 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
1: 1991. Kevin allein zu Hause begeistert uns so sehr, dass wir an Weihnachten nicht mehr ohne auskommen können. Und ein Gitarrenriff bereitet uns bis heute Gänsehaut. Metallica, Nothing Else Matters. 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

Metallica muss man bis zur letzten Sekunde genießen. Yes. RP1, gleich 20 Minuten vor 9 an diesem Samstagmorgen. Ach, erstmal recken und strecken. Der Frühstückstisch ist vielleicht schon gedeckt, oder? Vielleicht haben es die Kinder auch gemacht. Ja, wohl eher nicht. Auch in den Zielgeraden der rheinland-pfälzischen Sommerferien ändert sich vieles nicht. Guten Morgen, Rheinland-Pfalz.

14 Minuten vor 9. Hier ist RP1. Einen schönen guten Morgen an diesem Samstag. Und vielleicht seid ihr mit den Kids schon wieder ein paar Wochen schon aus dem Urlaub zurück und denkt euch vielleicht an die Strände, an denen ihr wunderbar unvergessene Zeiten verbringen konntet. Naja, also ich habe jetzt leider keinen Urlaub, den ich euch direkt buchen kann. War quasi auf der Zielgeraden nochmal in den Sommerferien, aber zumindest so akustische Reise ins Mittelmeer, aber auch ein wenig in die Vergangenheit. 1999 war das, die Venga Boys.

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0: 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Und jetzt die Aussichten für die Eifel, den Hunsrück und die Mosel.
7: Schönen guten Morgen. Das Wetter an diesem 1. August, Samstag heute, Tagesverlauf Sonne und Wolken im Wechsel. Es wird auf jeden Fall freundlicher, bleibt trocken. Höchstwerte in Mainz und Rheinhessen bei 31 Grad. In der Westpfalz, Kaiserslautern 28 Grad. Koblenz am Mittelrhein 27 Grad. Im Norden 24, 25 Grad. In den höheren Lagen von Hunsrück und Eifel, da bleibt es mit rund 22 Grad am angenehmst erträglichsten. Und wer es kühler haben will, sollte in der Nacht jetzt zum Sonntag die Fenster öffnen. Ja, es kühlt spürbar ab. 18 bis 13 Grad kann man mal wieder nachts vielleicht ein bisschen besser schlafen. Ja, und morgen am Sonntag geht es dann schon gleich wieder heiter weiter. Ne? Tagesverlauf, Sonne und Wolken im Wechsel bei 27 bis 31 Grad. Am Nachmittag sind auch ein paar Schauer oder Hitzegewitter nicht ausgeschlossen. Am Rhein gibt es bis zu 33 Grad. Ja, und heiß dann auch am Montag wieder. Da geht es dann hoch auf 36 Grad in der neuen Woche.
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8: Ich bin Dirk Zettler. Nach der Hitzewelle hat es in Teilen Deutschlands schwere Unwetter gegeben. In Rathen in der Sächsischen Schweiz kam ein 28 Jahre alter Mann ums Leben. Er wurde laut Polizei von einem umgestürzten Baum erschlagen. 13 Menschen wurden verletzt, 3 von ihnen schwer.
9: 40 Menschen wurden evakuiert. Sie waren in der felsigen Gegend unterwegs, in der Nähe der Felsenbühne. Das ist eines der größten Freilichttheater Sachsens. Die Wanderer wurden offenbar vom Unwetter überrascht. Es gibt zwar keine Vermisstenmeldungen mehr, aber die Polizei beschreibt die Lage in der beliebten Wandergegend am Amselgrund und Amselsee immer noch als unübersichtlich. Auch Hamburg und Stuttgart wurden von Starkregen und Sturm getroffen. Die Feuerwehr war im Dauereinsatz. Bäume fielen auf Autos und Stromleitungen. Unterführungen standen unter Wasser. Uli Reitinger, Nachrichtenredaktion.
8: Der Fußballweltverband FIFA gibt seine Investorenpläne auf, das erklärte Verbandspräsident Infantino. Das Projekt habe zu Spaltungen geführt, die nicht mehr im Interesse des ursprünglich angestrebten Ziels lägen. Infantino wollte einen Teil der kommerziellen FIFA-Rechte etwa der Weltmeisterschaft an einen Investor verkaufen. Mehrere Kontinentalverbände kritisierten die Pläne. Die UEFA drohte sogar mit einem WM-Boykott. Der neue Monat bringt wieder einige Änderungen. So bekommt, wer eine neue Photovoltaikanlage anschafft, ab August eine etwas geringere Vergütung. Außerdem ändert sich etwas beim Recht auf Ganztagsbetreuung für Erstklässler.
10: Hausaufgabenhilfe, Spielen oder Sport. Schulanfänger haben nun das Recht auf eine Betreuung von bis zu 8 Stunden pro Tag. Allerdings sagen Experten, vor allem in den westdeutschen Bundesländern gäbe es noch zu wenig Personal oder geeignete Räume. Viele Familien müssten deshalb erst einmal Notlösungen in Kauf nehmen. Claudia Wächter, Nachrichtenredaktion.
8: Die USA stehen US-Medienberichten zufolge kurz vor dem Beginn einer der größten Angriffswellen auf den Iran. Diese könnten bereits an diesem Wochenende starten und auch iranische Infrastruktur oder Energieanlagen zum Ziel haben, berichtete etwa CBS News unter Berufung auf mit der Angelegenheit vertraute Personen. Angesichts der Medienberichte drohte der Iran umgehend mit Gegenschlägen.
7: Guten Morgen, 9:02. Wir schauen gemeinsam auf die Straßen hier bei uns in Rheinland-Pfalz. Erstmal, wo die Blitzer stehen, bitte macht langsam. B40 Mainz, Pariser Tor Richtung Alzey und Trier-Paulinstraße steht auch einer. Eine Gefahrenmeldung noch von der A65 Karlsruhe Richtung Landau. Ausfahrt Landau Zentrum, laufen Reinigungsarbeiten. Da muss man einmal durchgewischt werden am Samstagmorgen. Und ansonsten dürft ihr melden, was ihr seht. Sprachnachricht oder WhatsApp auf die 0800 8 3 mal die 62. Gute Fahrt euch mit RPR1.
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7: 9:03. RPR1 hier. Oh, es ist schon die 4. Sommerferienwoche. Also allmählich geht's. Ich will die Laune jetzt nicht versauen, aber es geht in die Zielgerade. Wir haben Musik für euch. Shakira.

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0: Ja, es geht um nichts Geringeres als die Saisoneröffnung des 1. FC Kaiserslautern im Plopsaland in Hasloch. Ihr könnt dorthin die ganze Mannschaft und auch die Neuzugänge erleben. Maskottchen ist natürlich mit dabei, Achterbahn fahren, es ist alles wundervoll. Und Daniela Schultheiß aus Dirmstein im Kreis Bad Dürkheim hat sich dafür angemeldet online auf rp1.de. Und ich habe vorhin schon mal versucht, sie anzurufen. Das war zugegebenermaßen sehr früh am Morgen. Deswegen habe ich mir gedacht, komm, bin so fair. Ich probiere es nochmal, mache ich jetzt. Aber wenn es jetzt nichts wird, dann kann ich auch nichts machen.
2: Schultheiß.
0: Guten Morgen. Ist da die Daniela?
2: Guten Morgen. Ja.
0: Habe ich dich geweckt?
2: Oder? Na, so ein bisschen. Also ich bin gerade raus. Ich bin ein bisschen neben der Spur heute und jetzt habe ich aufs Handy geguckt und habe gesehen, fuck, RPA hat angerufen.
0: Ja, ich habe es vorhin schon mal versucht und da dachte ich mir...
2: Ja, zu meinen Kindern gesagt, ich bin so dumm, ich habe vergessen, den Ton einzuschalten. Und deswegen bin ich gerade voll neben der Spur.
0: Ja, ich habe jetzt einfach gedacht, ich versuche es nochmal, lieber Daniela. Aber du weißt ja gar nicht, ob der RPA1 dran ist. Ich habe noch gar nicht gesagt,
2: aber
0: wer er ist. Ach so. Daniela aus Dirmstein im Kreis Bad Dürkheim. Ja. Ihr wärt gerne dabei bei der Saisoneröffnung. Morgen schon. Also es ist ja sehr last minute, was ihr da vorhabt. Habt ihr überhaupt Zeit?
2: Egal, wenn FCK sind wir immer da.
0: Na gut. Dann, Daniela, wenn die Kinder schon traurig waren, dann machen wir es jetzt offiziell. Du kannst ihnen sagen, pack die Sachen, morgen geht's ins Plopsaland!
2: Wie cool ist das denn? Oh, mega! Ich habe der Kollegin gestern gesagt, mein Sohn hat ja ein neues Zimmer bekommen. Und der hat jetzt im August Geburtstag und er kauft sich immer zu Geburtstag ein neues Trikot. Und dann müssen wir sofort auf die öffentlichen Trainings, damit er alle Unterschriften zusammenbekommt. Jetzt waren wir gerade gestern in Ikea den neuen Rahmen für das neue Trikot kaufen. Aber ich sagte, wie mega ist das bitte?
0: Dann kann er vielleicht vorziehen und sich morgen das ein oder andere Autogramm aufs Trikot schon sichern.
2: Ja, genau. Mega. Vielen, vielen lieben Dank.
0: Sehr, sehr gerne. Daniela, ich wünsche euch da eine unvergessliche Zeit als Familie. Genießt es in vollen Zügen. Und schickt uns ein Foto von vor Ort.
2: Definitiv, machen wir.
0: Gute Zeit euch dort, mach's gut, tschüss.
2: Danke, ebenso.
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9: Kurz vor 10:30 haben wir es. Hier ist RPA1 am Samstag.
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11: Sabine Koppers hier, guten Morgen. Und seit heute ist es offiziell, der rheinland-pfälzische Spielwarenhersteller Rofu Kinderland ist erfolgreich saniert. Das Unternehmen aus Hopstetten-Weihersbach im Kreis Birkenfeld hat die Insolvenz in Eigenverantwortung überstanden. Der Großteil der Filialen und Jobs konnte erhalten werden. 27 Standorte sind allerdings seit gestern Geschichte und dadurch haben 300 Mitarbeitende etwa ihre Jobs verloren. Gute Nachricht aus Trier. Die SWT setzt auch heute nochmal Sonderbusse zum Oleviger Weinfest ein. Morgen findet in dessen Rahmen außerdem der 4. Oleviger Charity Run statt, präsentiert von RPR1 und in diesem Jahr zugunsten des Trierer Demenzzentrums, Veranstalter Frank Knot.
12: Die arbeiten tagtäglich mit Menschen, die an Demenz erkrankt sind, was letztendlich jeder treffen kann. Und wir haben uns einfach überlegt, dieses Jahr diese Arbeit zu unterstützen.
11: Noch mehr Sport gibt's heute auf dem Nürburgring. Da steht mit dem 6-Stunden-Rennen um den ADAC-Ruhrpokal das Saisonhighlight der Nürburgring-Langstreckenserie an. Wir übertragen ab 12 live auf Radio Nürburgring in der RP1-App. Und in Birsborn in der Vulkaneifel geht's heute um die deutschen Meisterschaften der BMX-Freestyler. Dort steht einer der wenigen BMX-Parks in Europa, die den höchsten internationalen Anforderungen entsprechen. Der Eintritt ist heute und morgen frei.
9: 9:30 haben wir's. Schönen guten Morgen. Wir schauen mal, was die Blitzer so auf den Straßen angeht. Mainz, Kaiserstraße, Richtung Hauptbahnhof steht einer. Dann A650 Bad Dürkheim Richtung Ludwigshafen zwischen Oggersheim Süd und Bruchwiesenstraße, da sind 90 erlaubt. Und A3 Frankfurt Richtung Köln bei Montabaur, Tempo 100. Die Staus- und Gefahrenmeldungen. Vorsicht auf der B51, Köln-Prüm, zwischen Stadtkyll und Schönfeld in beiden Richtungen. Unfallstelle, wenn ihr euch da auskennt, bitte das Gebiet weiträumig umfahren. Und die A65 Karlsruhe Richtung Landau, Ausfahrt Landau-Zentrum, laufen Reinigungsarbeiten. Staus oder Blitzer gerne zu uns, einfach eine WhatsApp auf die 0800 8, dreimal die 62. Eine gute Fahrt euch unterwegs.
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0: Einen schönen guten Morgen am Samstag. Hier ist RP1. Wir müssen über das Wetter reden und stellen fest, heute, Samstag, 1. August, RP1 Diplom-Meteorologe Dominik Jung. Und am 1. August, jetzt geht der Sommer direkt weiter.
1: Ja, heute Morgen sind zwar hier und da noch ein paar Restwolken da von den Schauern und Gewittern letzten Nacht. Die gab's ja vereinzelt mal. Der berühmte Tropfen auf dem heißen Stein war das meist gewesen. Aber zur Mittagszeit lockert's überall auf. Da ist dann sonnig und sehr warm. Vor allem im Süden von Rheinland-Pfalz, Richtung Südpfalz, heute bis zu 30 Grad. Nach Norden bleibt's ein klein wenig kühler. Morgen dann volle Lotte Sonnenschein von früh bis spät. Ein perfekter Tag, der Sonntag, für Aktivitäten im Freien, für einen Besuch im Freibad, am Badesee oder für eine kleine Wanderung im Schatten. Aber ansonsten überall sommerlich und genauso geht's auch nächste Woche weiter.
0: So, nächste Woche, du sagst es gerade, dann ja auch zielgerade in den Sommerferien in Rheinland-Pfalz, aber es bleibt heiß.
1: Auf jeden Fall, und ich fürchte, da bringt auch nur der Besuch im Freibad eine Abkühlung, denn schon am Montag wieder Spitzentemperaturen über 35 Grad bei uns in Rheinland-Pfalz. Und es bleibt dann auch so, Dienstag, Mittwoch, Donnerstag, Freitag, sehr heiß, 30 bis 35 Grad am Tag. Die Nachttemperaturen in Mainz, in Bad Kreuznach, in Koblenz teilweise nicht unter 20 Grad, also Tropennächte sind weiterhin mit dabei. Wir müssen einfach schwitzen und ein Ende der Hitzewelle ist erstmal überhaupt nicht in Sicht.
0: Ja. Nehmen wir erstmal so hin. Dankeschön, Dominik Jung. Hier ist Culture Beat jetzt mit Mr. Vane. Ich bin Tobias Gebhardt, gehört RP1 am Samstagmorgen.

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6: Das RPR1 Wetter. Heute Vormittag noch dicke Wolken, paar Schauer und Gewitter in Rheinland-Pfalz. Nachmittags wird es dann aber überall freundlicher. Die Sonne kommt raus bei 24 Grad im Westerwald und bis zu 30 Grad in der Pfalz. Morgen am Sonntag viel Sonne und noch ein bisschen wärmer, dann bis zu 33 Grad.
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7: Ich bin Dirk Zeitler. Der Fußballweltverband FIFA gibt seine umstrittenen Investitionspläne auf. Der Vorschlag werde abgesagt, erklärte Verbandspräsident Infantino in einer in der Nacht veröffentlichten Stellungnahme.
8: Infantino begräbt sein Projekt in einer kurzen Mitteilung, verschickt per Mail um 2:30 in der Nacht. Das Projekt sollte unsere FIFA-Mitgliedsverbände und unseren Sport weltweit stärken, schreibt der FIFA-Boss. Aber man habe allen aufmerksam zugehört und dabei sei klar geworden, dass das Projekt Spaltungen geschaffen habe. Asien und Mittel- und Nordamerika hatten sich klar gegen die Pläne ausgesprochen. Europa drohte sogar mit WM-Boykott. Infantino hat dann doch begriffen, sein Projekt ist tot. Damit nicht auch noch sein Kopf rollt, musste er den Rückzieher machen. Uli Reitinger, Nachrichtenredaktion.
7: Nach dem schweren Unwetter mit einem Toten und drei Schwerverletzten ist der Nationalpark Sächsische Schweiz für Besucher gesperrt. Es besteht demnach akute Lebensgefahr durch Sturmschäden. Das Unglück ereignete sich nahe der Felsenbühne. Ein Baum begrub einen 28-jährigen Mann unter sich. Der neue Monat bringt wieder einige Änderungen. So bekommt, wer eine neue Photovoltaikanlage anschafft, ab August eine etwas geringere Vergütung. Außerdem ändert sich etwas beim Recht auf Ganztagsbetreuung für Erstklässler.
9: Hausaufgabenhilfe, Spielen oder Sport. Schulanfänger haben nun das Recht auf eine Betreuung von bis zu 8 Stunden pro Tag. Allerdings sagen Experten, vor allem in den westdeutschen Bundesländern gäbe es noch zu wenig Personal oder geeignete Räume. Viele Familien müssten deshalb erst einmal Notlösungen in Kauf nehmen. Auch die Bundesbildungsministerin bittet um Geduld, spricht aber von einem Meilenstein in Sachen Chancengleichheit. Claudia Wächter, Nachrichtenredaktion.
7: Bei starkem Wind breiten sich in Griechenland aktuell mehrere große Wald- und Buschbrände aus. Die größten Fronten liegen rund 60 Kilometer westlich von Athen entfernt. Die gewaltigen Rauchwolken sind von der Hauptstadt aus deutlich zu sehen. Zuletzt wurden in den betroffenen Regionen am Morgen vorsorglich erneut mehrere Ortschaften evakuiert.
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10: Mal gucken, was los ist. Die B51 Köln-Prüm zwischen Stadtkiel und Schönfeld in beiden Richtungen Gefahr. Durch eine ungesicherte Unfallstelle. Wenn ihr euch dort auskennt, bitte das Gebiet weiträumig umfahren. Und die Kreisstraße Kreis Cochem-Zell zwischen Abzweig nach Binningen und Ackermannshof. Auch hier beide Fahrtrichtungen gesperrt. Da liegen ein paar umgestürzte Bäume. Allen unterwegs gute Fahrt durch den Samstagvormittag.
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11: Halleluja! Das sagen wir ja gerne, wenn nach langem Hin und Her Dinge endlich gut werden. Hier ist 100% Rheinland-Pfalz. Wir starten ins Wochenende mit Kunze und bekommen gleich wieder Antworten auf Dinge, die uns so im Alltag widerfahren, wo die Antwort nicht gleich ersichtlich ist. Aber wir bekommen guten Rat. Was würde Jesus sagen? Gleich.

0: Jesus sagen. Ja, wir kennen das ja alle, diese Dinge im Leben, wo man einfach keine direkte Antwort findet. Ne? Also überall wird zum Beispiel von Bürokratieabbau gesprochen. Ne? Aber um quasi Bürokratie abzubauen, muss man erstmal wieder 3 Formulare ausfüllen. Das ist doch ein absoluter Irrwitz. Was würde Jesus dazu sagen, Dekan Dominik Geiger?
1: Verwaltung ist für Jesus so eine Geschichte. Also er macht auch seinen Jüngern klar, dass es Verwaltung irgendwo geben muss, indem er zum Beispiel dann auch sagt, ja, gebt dem Kaiser, was des Kaisers ist, und gebt halt Gott, was Gott ist. Also er nimmt schon wahr, da braucht so eine Verwaltung, da braucht so ein Gemeinwesen, das hat seine eigenen Strukturen, aber vergesst darüber bitte nicht, dass es auch noch Gott gibt und dass ihr euch an den halten könnt. Ob das jetzt beim Bürokratieabbau passt, wo Jesus an manchen Stellen, aber vielleicht bin ich da auch jetzt zu sehr in meinem eigenen Erfahrungshorizont gefangen, den Kopf schütteln würde. Weil da Jesus schon, wenn er sagt, also wenn du dir was vornimmst, dann mach's halt einfach auch und versuch deine jeweiligen Möglichkeiten auszunutzen. Das ist so von außen betrachtet schon auch ein Vorwurf, den ich in mir trage. Jesus würde an der Stelle, glaube ich, aber vor allem auch Mut machen. Mut, Dinge, die man selbst erkennt und die zu ändern sind, wirklich anzugehen. Keine Angst zu haben. Ne, er ist ja dann auch in den Tempel gegangen und hat da einfach mal ein System komplett lahmgelegt, als er da mal die Tische umgestoßen hat und gesagt hat, Leute, das passt hier nicht her. Und so braucht's, glaube ich, auch Verantwortungsträger, die Mut haben. Da wäre Jesus dabei. Da gibt Jesus auch jedem, der Verantwortung trägt, den Mut und sagt, hör zu, du darfst dich an mich halten. Und wenn du dich an mich hältst, lernst du vielleicht mit der Sache umgehen. Und wenn du mit der Sache umgehst, dann hast du vielleicht auch die Menschen wieder auf deiner Seite. Und dann brauchst du dir über die Wahlen, über sonstige Dinge keine Gedanken mehr zu machen, weil einfach das große Ganze funktioniert.
0: Sehr gut. Halleluja.

Schön, dass ihr wieder mit dabei seid hier bei 100% Rheinland-Pfalz. Wir starten ins Wochenende mit Kunze und einer meiner absoluten Top-Kategorien. Was würde

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11: Die B51 Köln-Prüm zwischen Stadtkiel und Schönefeld in beiden Richtungen Gefahr. Durch eine ungesicherte Unfallstelle ortskundige Autofahrer werden gebeten, das Gebiet weiträumig zu umfahren. Und die Kreisstraße Kreich-Koch im Zell zwischen dem Abzweig nach Binningen und Ackermannshof, da sind beide Fahrtrichtungen gesperrt, da liegen ein paar umgestürzte Bäume. Allen unterwegs eine gute Fahrt durch den Samstagvormittag mit uns.
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0: Es ist schon wieder Wochenende, genau. Hier ist 100% Rheinland-Pfalz. Wir starten in dieses Wochenende mit Kunze und vielleicht auch mit einer kleinen Inspiration. Es ist ja, ich find's schön, wenn man Wochenende hat, die jetzt nicht komplett immer verplant sind. Ne? Also man plant sich ja dann ewig zu. Klar, man will sich mit Freunden treffen, hat sonst keine Gelegenheit dazu. Aber manchmal ist es einfach schön, spontan zu sein. Und vielleicht habt ihr ja irgendwie nichts zu tun und seid bereit für diese Events, die unsere Reporter euch hier vorstellen.
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2: Mit Elisa Müller, hi. Das diesjährige Weinfest in Trier-Olewig steht dieses Wochenende an. Live-Musik steht da zum Beispiel auf dem Programm und Wein der örtlichen Winzer gibt's natürlich auch. Morgen steht dann auch dieses Jahr wieder der Charity Run an. Da könnt ihr also ordentlich anfeuern. Und am Montag gibt's was Neues, dann findet nämlich ein Wein-Speed-Tasting statt. Tickets dafür bekommt ihr online für 18 Euro. Wenn es um Edelsteine geht, dann geht's ja ganz oft auch um Ida Oberstein. Da findet dieses Wochenende der Edelsteinschleifer- und Goldschmiedemarkt statt. Frederik Grüneberg vom Schmuckkulturverein.
3: Also der klassische Blick über die Schulter beim Schleifen, beim Steine bearbeiten, bei der Auswahl von Materialien. Wenn ein Goldschmied etwas mit einem Ring beispielsweise oder mit einer Kette macht, also all diese Arbeitsschritte, die man so kennt, bis hin zum fertigen Schmuckstück, verteilt auf die rund 50 Aussteller, kann man da beobachten und einfach hautnah mal mit dabei sein, wie ein Künstler seiner Arbeit nachgeht.
2: Besuchen könnt ihr den Markt jetzt schon und morgen ist dann zusätzlich noch verkaufsoffener Sonntag. Zum Schluss habe ich noch was für die Kids. Die können sich nämlich austoben dieses Wochenende beim Kinderfestival in Wittlich. Einen Hüpfburgenpark gibt's da zum Beispiel und einen Ninja-Parcours. Der Eintritt ist frei. Oder ihr kühlt euch ab in den Maren der Vulkaneifel, zum Beispiel in Meerfeld oder in Schalkenmähren. Ich wünsche euch ein schönes Wochenende.
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4: Heute Vormittag noch dicke Wolken, paar Schauer und Gewitter in Rheinland-Pfalz. Nachmittags wird's dann aber überall freundlicher. Die Sonne kommt raus bei 24 Grad im Westerwald und bis zu 30 Grad in der Pfalz. Morgen am Sonntag viel Sonne und noch ein bisschen wärmer, dann bis zu 33 Grad.
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5: Ich bin Dirk Zeitler. Der Andrang zehntausender Menschen auf die spanische Nordafrika-Exklave Ceuta hat Europa in Alarmbereitschaft versetzt. Wie viele Migranten in den letzten Tagen irregulär nach Ceuta gelangt sind, ist nicht klar. Die Rede ist von bis zu 60.000. Laut Spaniens Außenminister kehrten fast alle Migranten zurück.
6: Fast 60 Menschen kamen ums Leben, sie versuchten schwimmend nach Ceuta zu kommen. Trotzdem erklärt der spanische Außenminister die Krise praktisch für beendet. Die Zustände in Ceuta haben sich normalisiert. Politisch hat sich die Krise damit aber noch lange nicht erledigt, denn sie führte zu massiven Unstimmigkeiten zwischen Spanien und den anderen EU-Staaten, die hochempfindlich auf die Migrationsbewegungen reagiert haben. Frankreich verstärkte die Grenzkontrollen zu Spanien und Italien setzte den freien Personenverkehr in Europa kurzerhand aus. Viel zu voreilig, wie sich jetzt zeigt. Uli Reitinger, Nachrichtenredaktion.
5: Nach dem schweren Unwetter mit einem Toten und drei Schwerverletzten ist der Nationalpark Sächsische Schweiz für Besucher gesperrt. Es besteht demnach akute Lebensgefahr durch Sturmschäden. Das Unglück ereignete sich nahe der Felsenbühne. Ein Baum begrub einen 28-jährigen Mann unter sich. Die Deutsche Bahn bleibt weit hinter ihrem eigenen Ziel zurück. Nur 58,7% der Fernzüge waren im ersten Halbjahr pünktlich unterwegs. Bahnchefin Paller sagte der Welt am Sonntag trotzdem, die Bahn werde oft schlechter gemacht, als sie tatsächlich sei.
7: Wer regelmäßig mit dem ICE oder IC unterwegs ist, kennt das. Auf dem Bahnsteig werden aus ein paar Minuten schnell mal eine halbe Stunde oder deutlich mehr. Paller sieht die Schuld dafür auch bei früheren Führungskräften. Es habe an einer echten Leistungskultur gefehlt, sagt sie. Das will sie jetzt ändern. Verantwortung soll wieder klar verteilt werden, Entscheidungen schneller fallen und die Bahn insgesamt zuverlässiger werden. Trotz der vielen Probleme gibt's Paller dem Konzern noch die Schulnote 3. Zoe Tassovali, Redaktion.
5: Der Fußballweltverband FIFA gibt seine Investorenpläne auf. Das erklärte Verbandspräsident Infantino in der Nacht. Infantino wollte einen Teil der kommerziellen FIFA-Rechte etwa an der Weltmeisterschaft an einen Investor verkaufen. Mehrere Kontinentalverbände kritisierten die Pläne. Die UEFA drohte sogar mit einem WM-Boykott.
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8: Die B51 Köln-Prüm zwischen Stadtkiel und Schönefeld in beiden Richtungen Gefahr. Durch eine ungesicherte Unfallstelle ortskundige Autofahrer werden gebeten, das Gebiet weiträumig zu umfahren. Und die Kreisstraße Kreich-Koch im Zell zwischen dem Abzweig nach Binningen und Ackermannshof, da sind beide Fahrtrichtungen gesperrt, da liegen ein paar umgestürzte Bäume. Allen unterwegs eine gute Fahrt durch den Samstagvormittag mit uns.
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9: Hallo am Samstag, ich fühle mit euch. Ich weiß, wie das mit einem Teenager ist, der wahrscheinlich bis heute Abend sein Zimmer nicht verlässt und dann irgendwann mal so rausholt, gibt's auch was zu essen. Aber es liegt ja an uns. Es liegt an uns, die brauchen diese Zeit. Ja, das ist ja eine verrückte Hormonumstellung und deshalb sind wir da auch gnädig. Wie man noch mehr lernt, so als Elterntier, um besser zu werden im Umgang mit Teenagern, gleich die nächste Lektion.

0: Willkommen am Samstag. Willkommen hier in der Verständnisschmiede für Elterntiere, die mit dem Pubertier überfordert sind. 100% Rheinland-Pfalz hier. Wir starten ins Wochenende mit Kunze. Und liebe Teenager, wenn ihr euch unverstanden fühlt zu Hause, wenn euch irgendwas wirklich bedrückt, dann könnt ihr euch jederzeit hier an mich wenden, ist überhaupt kein Problem. Schickt mir direkt eine WhatsApp-Sprachnachricht an die 0800 die 8 3x die 62. Wir wollen euch ja besser verstehen, lernen, und meine Tochter Katharina macht es ja hier regelmäßig.
1: Also was mich ja nervt ist, dass mein Vater genervt ist, wenn ich nichts mache, aber er fühlt sich dann gestresst, wenn ich etwas mache. Zum Beispiel, wenn ich in den Kletterwald gehe oder so, dann ist er direkt, nee, das wird jetzt zu stressig, das machen wir heute nicht und so, obwohl er nicht mal dabei wäre. Aber okay, also man kann es ihm auch wirklich nie recht machen.
0: Ja, hast du gut erkannt.

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10: Wir gucken auf die Straßen für euch. Die A1 Euskirchen-Köln zwischen Euskirchen und dem Dreieck Erftal. 2 Kilometer Stau. A1 Köln-Koblenz zwischen der Raststätte Wille West und dem Kreuz Bliesheim. 4 Kilometer stockend. Die A3 Frankfurt-Köln zwischen Kelsterbach und dem Mönchhof-Dreieck. Da gibt's 3 Kilometer Stau. Und auch die A5, und zwar Karlsruhe-Heidelberg, zwischen Kronau und Waldorf-Wiesloch. 5 Kilometer stockender Verkehr. Allen unterwegs, gute Fahrt durch den Samstagvormittag.
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0: Schönen Samstag, wir kommen wieder zu meiner Lieblingsbeschäftigung. Heute kocht Papa, die ganze Familie ist gefragt. Also eigentlich nur die Kinder und der Papa und die Mama ruht sich aus. Denn es gibt was Leckeres zu essen. Diesmal von Paul Schiffler von der Gutstub in Gundersheim. Paul, welches Gericht machen wir?
1: Servus, wir machen heute zusammen den Kaiserschmarrn.
0: Kaiserschmarrn, oh, da sind die Mamas happy, da sind die Kinder happy. So einen guten Kaiserschmarrn, den macht mal wie?
1: Wir nehmen Eigelb, Milch und Mineralwasser, Zucker, Vanillezucker und Salz und rührt daraus einen Teig zusammen. Mhm. Den Teig lässt man dann einfach kurz stehen, damit das Mehl ein bisschen quellen kann. In der Zwischenzeit schlägt man das Eiweiß zu Schnee mit einer Prise Salz,
0: ja,
1: hebt das Ganze dann unter und nimmt sich dann eine Pfanne. Da kommt Butter mit rein, da wird dann der Teig reingegossen und auf einer Seite goldbraun gebacken. Mhm. Wenn das soweit ist, das dauert so circa 4 bis 5 Minuten, wird er gewendet und auf der anderen Seite auch nochmal 3 Minuten ungefähr weiter goldbraun gebacken. Und sobald das fertig ist, wird er einfach zerrissen, mit Zucker bestäubt und im Ofen per Oberhitze schön karamellisiert.
0: Und dann servierfertig.
1: Servierfertig, genau. Wenn man möchte, kann man gerne noch ein bisschen Puderzucker drüber machen zum Garnieren und das Ganze dann mit Eis oder mit Apfelmus servieren.
0: Okay, ja, klingt doch super. Vor allen Dingen ist es selbst gemacht, weil es gibt ja mittlerweile auch so komische Fertigpackungen mit dem Zeug, ja. Das will man ja nicht, ja. Ne? Wir machen das selbst.
1: Nicht unbedingt.
0: Und wir haben von dem Paul das wunderbare Rezept zum Nachkochen auf rpa1.de. Also viel Spaß damit und damit macht er die Mami und die Kinder alle glücklich, ja, mit diesem wunderbaren Kaiserschmarrn aus der Gutstub in Gundersheim in Rheinhessen. Paul, vielen Dank und dir weiterhin ein gutes Geschäft.
1: Sehr gerne und danke auch dir.

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3: Hallo, hier ist RPA1, 100% Rheinland-Pfalz. Wir starten ins Wochenende mit Kunze. Und da so viele von euch immer wieder fragen, wo gibt's denn eigentlich diese Rezepte von Heute kocht Papa? Ja, da, wo wir Männer unsere Familien beeindrucken können. Diese Rezepte findet ihr auf rpa1.de. Könnt ihr alle nochmal hier nachlesen und natürlich nachkochen. Viel Erfolg!
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8: Zum Glück hat's mal ein bisschen geregnet heute Morgen in Rheinland-Pfalz, aber so langsam kommt dann doch die Sonne raus. Heute Nachmittag wird's überall freundlicher. Temperaturen maximal 25 Grad in der Eifel bis zu 30 Grad am Rhein. Und der Blick auf morgen, der Sonntag, bringt viel Sonne und wir bekommen bis zu 33 Grad.
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9: Ich bin Dirk Zeitler. Der Fußballweltverband FIFA gibt seine umstrittenen Investorenpläne auf. Das erklärte Verbandspräsident Infantino in einer Stellungnahme. Infantino wollte einen Teil der kommerziellen FIFA-Rechte etwa an der Weltmeisterschaft an einen Investor verkaufen. Thomas Thonfeld, was bedeutet der Rückzieher denn für den FIFA-Chef persönlich?
10: Also Infantino hat auf jeden Fall an Einfluss verloren, denn selbst in seinem engsten Umfeld gab es ja Widerstand gegen die Milliardenpläne und außerdem hat das Projekt dazu geführt, dass sich die europäischen Verbände einig wie selten hinter UEFA-Präsident Schäferin versammelt haben, der den Widerstand ja quasi angeführt hat, wie übrigens auch während der WM schon, nachdem die FIFA damals die Rotsperre des US-Spielers Balogun ausgesetzt hatte. Also da kristallisiert sich ein echter Gegenspieler für Infantino heraus. Dass der von sich aus zurücktritt, ist aber eher nicht zu erwarten. Er müsste wohl schon abgewählt werden.
9: Vielen Dank, Thomas Thonfeld. Die Migrationskrise in der spanischen Nordafrika-Exklave Ceuta ist nach Angaben der spanischen Regierung nach dem Andrang von mindestens 50.000 Menschen nun praktisch überwunden. Laut Spaniens Außenminister kehrten fast alle Migranten nach Marokko zurück.
11: Die Zustände in Ceuta haben sich normalisiert. Politisch hat sich die Krise damit aber noch lange nicht erledigt, denn sie führte zu massiven Unstimmigkeiten zwischen Spanien und den anderen EU-Staaten, die hochempfindlich auf die Migrationsbewegungen reagiert haben. Frankreich verstärkte die Grenzkontrollen zu Spanien und Italien setzte den freien Personenverkehr in Europa kurzerhand aus. Viel zu voreilig, wie sich jetzt zeigt. Uli Reitinger, Nachrichtenredaktion.
9: Nach dem stärksten Erdbeben seit etwa 40 Jahren rund um die süditalienische Großstadt Neapel hat es in der Nacht mehrere Nachbeben gegeben. Das Nationale Institut für Geophysik und Vulkanologie registrierte nach dem Erdstoß am Freitagabend mit einer Stärke von 4,7 zahlreiche Nachbeben bis in den Morgen hinein. Nach Angaben der Behörden wurden in der Region 21 Menschen verletzt. Das Niedrigwasser des Rheins hat in Nordrhein-Westfalen an der ersten Stelle einen historischen Tiefpunkt erreicht. Am Rheinpegel Köln wurden am Morgen 68 Zentimeter gemessen. Das ist 1 Zentimeter weniger als der bisherige Rekordtiefstand dieses Pegels aus dem Jahr 2018.
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12: Wir gucken auf die Straßen für euch. Die A1 Euskirchen-Köln zwischen Euskirchen und dem Dreieck Erftal. 2 Kilometer Stau. A1 Köln-Koblenz zwischen der Raststätte Wille West und dem Kreuz Bliesheim. 4 Kilometer stockend. Die A3 Frankfurt-Köln zwischen Kelsterbach und dem Mönchhof-Dreieck. Da gibt's 3 Kilometer Stau. Und auch die A5 und zwar Karlsruhe-Heidelberg zwischen Kronau und Waldorf-Wiesloch. 5 Kilometer stockender Verkehr. Allen unterwegs gute Fahrt durch den Samstagvormittag.
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13: Halleluja, das sagen wir ja gerne, wenn nach langem Hin und Her Dinge endlich gut werden. Hier ist 100% Rheinland-Pfalz, wir starten ins Wochenende mit Kunze und bekommen gleich wieder Antworten auf Dinge, die uns so im Alltag widerfahren, wo die Antwort nicht gleich ersichtlich ist. Aber wir bekommen guten Rat, was würde Jesus sagen, gleich.

0: Schön, dass ihr wieder mit dabei seid hier bei 100% Rheinland-Pfalz. Wir starten ins Wochenende mit Kunze und einer meiner absoluten Top-Kategorien, was würde Jesus sagen? Ja, wir kennen das ja alle, diese Dinge im Leben, wo man einfach keine direkte Antwort findet. Ne? Also überall wird zum Beispiel von Bürokratieabbau gesprochen. Ne? Aber um quasi Bürokratie abzubauen, muss man erstmal wieder 3 Formulare ausfüllen. Das ist doch ein absoluter Irrwitz. Was würde Jesus dazu sagen, Dekan Dominik Geiger?
1: Verwaltung ist für Jesus so eine Geschichte. Also er macht auch seinen Jüngern klar, dass es Verwaltung irgendwo geben muss, indem er zum Beispiel dann auch sagt, ja, gebt dem Kaiser, was des Kaisers ist und gebt halt Gott, was Gott ist. Also er nimmt schon wahr, da braucht so eine Verwaltung, da braucht so ein Gemeinwesen, das hat seine eigenen Strukturen, aber vergesst darüber bitte nicht, dass es auch noch Gott gibt und dass ihr euch an den halten könnt. Ob das jetzt beim Bürokratieabbau passt, wo Jesus an manchen Stellen, aber vielleicht bin ich da auch jetzt zu sehr in meinem eigenen Erfahrungshorizont gefangen, den Kopf schütteln würde. Weil da Jesus schon, wenn er sagt, also wenn du dir was vornimmst, dann mach's halt einfach auch. Und versuch deine jeweiligen Möglichkeiten auszunutzen. Das ist so von außen betrachtet schon auch ein Vorwurf, den ich in mir trage. Jesus würde an der

0: Stelle, glaube ich, aber vor allem auch Mut machen. Mut, Dinge, die man selbst erkennt und die zu ändern sind, wirklich anzugehen. Keine Angst zu haben. Ne, er ist ja dann auch in den Tempel gegangen und hat da einfach mal ein System komplett lahmgelegt, als er da mal die Tische umgestoßen hat und gesagt hat, Leute, das passt hier nicht her. Und so brauchst, glaube ich, auch Verantwortungsträger, die Mut haben. Da wäre Jesus dabei. Da gibt Jesus auch jedem, der Verantwortung trägt, den Mut und sagt, hör zu, du darfst dich an mich halten. Und wenn du dich an mich hältst, lernst du vielleicht mit der Sache umgehen. Und wenn du mit der Sache umgehst, dann hast du vielleicht auch die Menschen wieder auf deiner Seite. Und dann brauchst du dir über die Wahlen, über sonstige Dinge keine Gedanken mehr zu machen, weil einfach das große Ganze funktioniert.
1: Sehr gut. Halleluja.

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12: Wir schauen auf die Straßen und zu den aktuellsten Staus- und Gefahrenmeldungen und beginnen mit der A1 Euskirchen Richtung Köln zwischen Euskirchen und Kreuz Bliesheim. Hier staut es sich auf 4 Kilometer. Ihr habt einen Zeitverlust von 1 Stunde. A5 Karlsruhe Richtung Darmstadt zwischen Kronau und Kreuz Heidelberg. 8 Kilometer stockender Verkehr. Hier braucht ihr eine Viertelstunde länger. Vorsicht auf der A8 Neunkirchen Karlsruhe in Höhe Limbach in beiden Richtungen. Gefahr durch Personen auf der Fahrbahn. A60 Rüsselsheim Richtung Mainz, am Kreuz Mainz Süd in der Überleitung zur A63 Richtung Kaiserslautern. Hier findet aktuell eine Unfallaufnahme statt. Die Anschlussstelle ist gesperrt. A61 Köln Richtung Koblenz an der Ausfahrt zum Rastplatz am Streitgieren. Gefahr durch ein brennendes Fahrzeug. A61 Köln Richtung Koblenz zwischen Rheinbach und Dreieck Bad 9 A Ahrweiler. Hier staut es sich auf 3 Kilometer. 2 Kilometer steht ihr im Stau auf der A61 Richtung Ludwigshafen zwischen Kreuz Worms und Kreuz Ludwigshafen. Und dann haben wir noch die A65 Landau Richtung Ludwigshafen zwischen Edenkoben und Neustadt an der Weinstraße Nord. 3 Kilometer Stau. Ihr habt den Zeitverlust von einer Viertelstunde. Wenn ihr jetzt noch was gesehen habt, dann gerne her damit. Einfach Sprachnachricht schicken an die 0800 die 8 und 3x die 62.
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2: Yay, Mahlzeit. Ich bin der Handwerker Peters, ihr könnt mich ja P nennen. So, was haben wir denn? Ah, ich sehe jetzt schon, die Türklingel muss angeschlossen werden. Ja, das kriegen wir hin. Ach, liebe Hörerinnen und Hörer, das ist hier so eine Videodoorbell, also eine Videotürklingel. Die Stromversorgung erfolgt über die vorhandene Türklingelvertratung. Da siehst du per Video schon, ob es sich lohnt, die Tür aufzumachen. Wenn Zeugen Jehovas oder Schnorrer unterwegs sind, da kannst du auch die Türklingel dann unter Strom setzen und die Fußmatte vorher anfeuchten. Ich finde ja, wir klingeln mittlerweile viel zu selten bei unseren Freunden und fragen, ob sie zum Schaukeln rauskommen. Lehrling Thorsten, ja, wir mussten damals echt die Tür beim Klingeln aufmachen, ohne zu wissen, wer davor steht. Aber so eine Videodoorbell, das kann ich mir vorstellen. Das gibt es ja auch mit Sprechanlage. Wenn ich dann sehe, dass die Schwiegermutter bei Regen durchnässt vor unserer Tür steht, dann kann ich durch den Lautsprecher sagen, Marita, was stehst du denn da bei so einem Wetter? Geh doch heim. Yay, so, fertig. Normal sollte das halten.
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Achtung, ihr Lieben, wir haben Falschfahrer auf der A565 Meckenheim Richtung Bonn zwischen Bonn-Endenich und Kreuz Bonn-Nord. Ich wiederhole nochmal, Vorsicht, Falschfahrer auf der A565 Meckenheim Richtung Bonn zwischen Bonn-Endenich und Kreuz Bonn-Nord.

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0: 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Alles, was für euch heute wichtig ist, gleich in den RPR 1 Nachrichten. Und jetzt die Aussichten für die Eifel, den Hunsrück und die Mosel. 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
5: Zum Glück hat es mal ein bisschen geregnet heute Morgen in Rheinland-Pfalz, aber so langsam kommt dann doch die Sonne raus. Heute Nachmittag wird es überall freundlicher, Temperaturen maximal 25 Grad in der Eifel bis zu 30 Grad am Rhein. Und der Blick auf morgen, der Sonntag, bringt viel Sonne und wir bekommen bis zu 33 Grad.
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6: Ich bin Dirk Zeitler. Nach dem Ansturm zehntausender Migranten auf die spanische Exklave Ceuta in Nordafrika sind die meisten Menschen nach Angaben der spanischen Regierung nach Marokko zurückgekehrt. Angesichts kaum vorhandener Aussichten auf eine Weiterreise sowie fehlender Unterkunft und Versorgung hätten die Menschen enttäuscht und freiwillig die Rückreise angetreten, berichtet die Zeitung El País. Die Zahl der Toten stieg auf 67. Die Einsatzkräfte suchten auch am Vormittag weiter das Meer ab. Der Fußballweltverband FIFA gibt seine umstrittenen Investorenpläne auf. Der Vorschlag werde abgesagt, erklärte Verbandspräsident Infantino in einer in der Nacht veröffentlichten Stellungnahme.
7: Infantino begräbt sein Projekt in einer kurzen Mitteilung, verschickt per Mail um 2:30 in der Nacht. Das Projekt sollte unsere FIFA-Mitgliedsverbände und unseren Sport weltweit stärken, schreibt der FIFA-Boss. Aber man habe allen aufmerksam zugehört und dabei sei klar geworden, dass das Projekt Spaltungen geschaffen habe. Asien und Mittel- und Nordamerika hatten sich klar gegen die Pläne ausgesprochen. Europa drohte sogar mit WM-Boykott. Infantino hat dann doch begriffen, sein Projekt ist tot. Damit nicht auch noch sein Kopf rollt, musste er den Rückzieher machen. Uli Reitinger, Nachrichtenredaktion.
6: Der neue Monat bringt wieder einige Änderungen. So bekommt, wer eine neue Photovoltaikanlage anschafft, ab August eine etwas geringere Vergütung. Außerdem ändert sich etwas beim Recht auf Ganztagsbetreuung für Erstklässler.
8: Hausaufgabenhilfe, Spielen oder Sport. Schulanfänger haben nun das Recht auf eine Betreuung von bis zu 8 Stunden pro Tag. Allerdings sagen Experten, vor allem in den westdeutschen Bundesländern gäbe es noch zu wenig Personal oder geeignete Räume. Viele Familien müssten deshalb erst einmal Notlösungen in Kauf nehmen. Auch die Bundesbildungsministerin bittet um Geduld, spricht aber von einem Meilenstein in Sachen Chancengleichheit. Claudia Wächter, Nachrichtenredaktion.
6: Die aktuellen Waldbrände in Griechenland haben besonders die Ortschaft Porto Germeno rund 60 Kilometer westlich von Athen getroffen. In dem Küstenort sollen bis zu 100 Häuser verbrannt sein, sagte der Vizebürgermeister der umliegenden Gemeinde Mandra. Aufgrund der starken Winde könnten derzeit keine Löschflugzeuge eingesetzt werden.
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9: Wir schauen auf die Straßen und zu den aktuellsten Staus- und Gefahrenmeldungen. Zuallererst mal ein Falschfahrer. Vorsicht bitte auf der A565 Meckenheim-Bonn zwischen Bonn-Endenich und Kreuz-Bonn-Nord. In beiden Richtungen. Euch kommt ein Falschfahrer entgegen. Fahrt bitte vorsichtig. Ich wiederhole nochmal. Ein Falschfahrer auf der A565 Meckenheim-Bonn zwischen Bonn-Endenich und Kreuz-Bonn-Nord. Jetzt zu den weiteren Meldungen. A1 Euskirchen Richtung Köln zwischen Euskirchen und Kreuz-Bliesheim. 5 Kilometer Stau. Hier braucht ihr eine Stunde länger. A5 Karlsruhe Richtung Darmstadt zwischen Kronau und Kreuz Heidelberg 5 Kilometer stockend. 3 Kilometer im Stau steht ihr auf der A6 Mannheim Richtung Heilbronn zwischen Mannheim-Schwetzingen und Schwetzingen-Hockenheim. A60 Rüsselsheim Richtung Mainz am Kreuz Mainz Süd in der Überleitung zur A63 Richtung Kaiserslautern. Hier findet aktuell eine Unfallaufnahme statt. Vorsichtig fahren bitte, die Anschlussstelle ist gesperrt. A61 Köln Richtung Koblenz an der Ausfahrt zum Rastplatz am Streitgieren, Gefahr durch ein brennendes Fahrzeug. A61 Köln Richtung Koblenz zwischen Dreieck Bad 9a Ahrweiler und Dreieck Sinzig. Hier staut es sich auf 3 Kilometer. 2 Kilometer Stau gibt es aktuell auf der A65 Wissembourg Richtung Ludwigshafen zwischen Einfahrt Landau Süd und Landau Dammheim. Und dann haben wir noch die A553 Bliesheim-Brühl zwischen Kreuz Bliesheim und Brühl Süd in beiden Richtungen. Gefahr durch und für Personen auf der Fahrbahn. Wenn ihr noch was gesehen habt, gerne her damit. Einfach Sprachnachricht schicken an den 0800 die 8 und 3 mal die 62. Weiterhin wünsche ich euch eine gute Fahrt, kommt gut an.
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4: Genießt euer Wochenende, jetzt mal den ganzen Haushaltskram irgendwie hinter euch bringen und die Einkäufe verräumen und vielleicht gibt's auch noch was im Garten zu tun und dann einen ganz besonderen Live-Song genießen. Das haben wir ja immer um diese Uhrzeit, einen besonderen Mitschnitt, Songs, die wir so im Radio normalerweise nicht spielen. Also bleibt dran.

Krista Sorrenti, Good Old Days. 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

0: seid ihr richtig. Hier ist 100% Rheinland-Pfalz. Wir starten ins Wochenende mit Kunze. Und natürlich, wie immer an diesem Samstag, habe ich einen besonderen Live-Song. Ihr wisst, Samstags ist einfach der Tag, wo man sich mal ein bisschen mehr Zeit nimmt für die Freunde, für die Familie, wo man es mal krachen lässt. Und dazu passt auch dieser Live-Song. Eine Version, die wir so im Radio nicht spielen, von Vincent Weiss. Macht euch bereit für Feuerwerk.
1: 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Hamburg, für den letzten Song, der irgendwie anders tut, möchte ich, dass sich alle Hintern von den Stühlen erheben und 20.000 Arme in die Luft gehen. 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
14: Wir schauen auf die Straßen und zu den aktuellen Staus und Gefahrenmeldungen. Zuallererst mal, es gibt keinen Falschfahrer mehr auf der A565 Meckenheim Richtung Bonn. Ich wiederhole nochmal, kein Falschfahrer mehr auf der A565 Meckenheim Richtung Bonn. A1 Euskirchen Richtung Köln zwischen Euskirchen und Kreuz-Bliesheim 6 Kilometer Stau. Hier braucht ihr ungefähr eine Stunde länger. A3 Köln Richtung Frankfurt zwischen Lohmar und Kreuz-Bonn-Siegburg. Gefahr durch ein defektes Fahrzeug, 1 Kilometer Stau. 7 Kilometer steht ihr im Stau auf der A5 Karlsruhe-Heidelberg zwischen Kronau und Waldorf-Wiesloch. A5 Darmstadt Richtung Karlsruhe zwischen Kreuz-Heidelberg und Kreuz-Waldorf. Gefahr durch ein defektes Fahrzeug. Es stockt auf 4 Kilometer. A60 Rüsselsheim Richtung Mainz am Kreuz Mainz Süd in der Überleitung zur A63 Richtung Kaiserslautern. Hier findet eine Unfallaufnahme statt. A61 Köln Richtung Koblenz an der Ausfahrt zum Rastplatz am Streitgiern. Gefahr durch ein brennendes Fahrzeug. A61 Köln Richtung Koblenz zwischen Dreieck Bad 9 A Ahrweiler und Dreieck Sinzig. Gefahr durch ein defektes Fahrzeug. 4 Kilometer stockend. A65 Wissembourg Richtung Ludwigshafen zwischen Einfahrt Landau Süd und Landau Dammheim. 2 Kilometer Stau. Und dann haben wir noch die A553 Bliesheim-Brühl zwischen Kreuz-Bliesheim und Brühl Süd. In beiden Richtungen Gefahr durch Personen auf der Fahrbahn. Weiterhin wünsche ich euch eine gute Fahrt, kommt gut an und habt ein schönes Wochenende.
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1: Schönen Samstag, wir kommen wieder zu meiner Lieblingsbeschäftigung. Heute kocht Papa, die ganze Familie ist gefragt. Also eigentlich nur die Kinder und der Papa und die Mama ruht sich aus. Denn es gibt was Leckeres zu essen. Diesmal von Paul Schiffler von der Gutstub in Gundersheim. Paul, welches Gericht machen wir?
2: Servus, wir machen heute zusammen den Kaiserschmarrn.
1: Kaiserschmarrn, oh, da sind die Mamas happy, da sind die Kinder happy. So einen guten Kaiserschmarrn, den macht mal wie?
2: Wir nehmen Eigelb, Milch und Mineralwasser, Zucker, Vanillezucker und Salz und rührt daraus einen Teig zusammen. Mhm. Den Teig lässt man dann einfach kurz stehen, damit das Mehl ein bisschen quellen kann. In der Zwischenzeit schlägt man das Eiweiß zu Schnee mit einer Prise Salz,
1: ja,
2: hebt das Ganze dann unter und nimmt sich dann eine Pfanne. Da kommt Butter mit rein, da wird dann der Teig reingegossen und auf einer Seite goldbraun gebacken. Mhm. Wenn das soweit ist, das dauert so circa 4 bis 5 Minuten, wird er gewendet und auf der anderen Seite auch nochmal 3 Minuten ungefähr, weiter goldbraun gebacken. Und sobald das fertig ist, wird er einfach zerrissen, mit Zucker bestäubt und im Ofen per Oberhitze schön karamellisiert.
1: Und dann servierfertig.
2: Servierfertig, genau. Wenn man möchte, kann man gerne noch ein bisschen Puderzucker drüber machen zum Garnieren und das Ganze dann mit Eis oder mit Apfelmus servieren.
1: Okay, ja, klingt doch super. Vor allen Dingen ist es selbst gemacht, weil es gibt ja mittlerweile auch so komische Fertigpackungen mit dem Zeug, ja. Das will man ja nicht, ja. Ne? Wir machen das selbst.
2: Nicht unbedingt.
1: Und wir haben von dem Paul das wunderbare Rezept zum Nachkochen auf rpa1.de. Also viel Spaß damit und damit macht er die Mami und die Kinder alle glücklich, mit diesem wunderbaren Kaiserschmarrn aus der Gutstub in Gundersheim in Rheinhessen. Paul, vielen Dank und dir weiterhin ein gutes Geschäft.
2: Sehr gerne und danke auch dir.

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8: Zum Glück hat es mal ein bisschen geregnet heute Morgen in Rheinland-Pfalz, aber so langsam kommt dann doch die Sonne raus. Heute Nachmittag wird es überall freundlicher, Temperaturen maximal 25 Grad in der Eifel bis zu 30 Grad am Rhein. Und der Blick auf morgen, der Sonntag, bringt viel Sonne und wir bekommen bis zu 33 Grad.
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9: Ich bin Babette Büchner. Eine Woche nach dem tödlichen Anschlag eines Islamisten am Rande des Christopher Street Days in Berlin finden auch heute einige CSD-Paraden statt. In Hamburg werden bis zu 250.000 Teilnehmer erwartet. Die Polizei hat ihr Sicherheitskonzept nachgeschärft. Laut einer Survey-Umfrage fühlen sich viele nicht mehr sicher.
10: Immerhin 38% sagen laut der Umfrage, dass ihr Sicherheitsgefühl eindeutig oder eher abgenommen hat. Gut die Hälfte meinten dagegen, dass das Sicherheitsgefühl sich bei ihnen nicht verändert habe. Immer häufiger bringen die Sicherheitsvorkehrungen von Veranstaltungen aber finanzielle Probleme für die Ausrichter mit sich. Deshalb sagt der Berliner Landeschef der Polizeigewerkschaft Pfalzgraf, hier sollte der Staat außergewöhnliche Sicherheitsmaßnahmen wie mobile Schutzeinrichtungen oder Fahrzeugsperren finanzieren. Thomas Thonfeld, Nachrichtenredaktion.
9: In der Nordafrika-Exklave Ceuta hat sich die Lage nach dem Ansturm zehntausender Menschen entspannt. Nach Angaben der spanischen Regierung sind die meisten von ihnen nach Marokko zurückgekehrt. Die Menschen seien enttäuscht und freiwillig zurückgereist, weil es keine Aussicht auf eine Weiterreise gegeben habe und Unterkünfte und eine Versorgung fehlten, schreibt die Zeitung El País. Bei starkem Wind breiten sich in Griechenland aktuell mehrere große Wald- und Buschbrände aus. Besonders eine Ortschaft rund 60 Kilometer westlich von Athen ist betroffen. In dem Küstenort sollen bis zu 100 Häuser verbrannt sein.
11: Das größte Unglück ist, dass die Hubschrauber und Löschflugzeuge am Boden bleiben müssen. Der Wind ist einfach zu stark. Stattdessen kämpfen hunderte Feuerwehrleute am Boden und versuchen dort, die Flammen einzudämmen. Auf einer Fläche, die immer noch gut 6x6 Kilometer groß ist, also so ungefähr so groß wie 5000 Fußballplätze. Etliche Ortschaften, darunter auch Porto Germano, sind längst evakuiert. Fernsehbilder zeigen die Verwüstung in dem kleinen Küstenort. Viele Häuser sind dort ausgebrannt, von manchen stehen nur noch die Grundmauern. Aus Athen, Alexia Angelopoulou.
9: Der umstrittene FIFA-Deal ist Geschichte, doch die UEFA geht den Weltverbandsboss Infantino weiter hart an und fordert personelle Konsequenzen. Die derzeitige Führung habe nicht nur das Vertrauen der UEFA verloren, sondern auch das vieler anderer Mitglieder der Fußballfamilie, teilte der Verband mit.
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12: Wir schauen auf die Straßen und zu den aktuellen Staus- und Gefahrenmeldungen. Zuallererst mal, es gibt keinen Falschfahrer mehr auf der A565 Meckenheim Richtung Bonn. Ich wiederhole nochmal, kein Falschfahrer mehr auf der A565 Meckenheim Richtung Bonn. A1 Euskirchen Richtung Köln zwischen Euskirchen und Kreuz-Bliesheim. 6 Kilometer Stau, hier braucht ihr ungefähr eine Stunde länger. A3 Köln Richtung Frankfurt zwischen Lohmar und Kreuzbronn-Siegburg. Gefahr durch ein defektes Fahrzeug, 1 Kilometer Stau. 7 Kilometer steht ihr im Stau auf der A5 Karlsruhe-Heidelberg zwischen Kronau und Waldorf-Wiesloch. A5 Darmstadt Richtung Karlsruhe zwischen Kreuz-Heidelberg und Kreuz-Waldorf. Gefahr durch ein defektes Fahrzeug, es stockt auf 4 Kilometer. A60 Rüsselsheim Richtung Mainz. Am Kreuz Mainz-Süd in der Überleitung zur A63 Richtung Kaiserslautern. Hier findet eine Unfallaufnahme statt. A61 Köln Richtung Koblenz an der Ausfahrt zum Rastplatz am Streitgiern. Gefahr durch ein brennendes Fahrzeug. A61 Köln Richtung Koblenz zwischen Dreieck Bad Neuenahr, Ahrweiler und Dreieck Sinzig. Gefahr durch ein defektes Fahrzeug, 4 Kilometer stockend. A65 Wissembourg Richtung Ludwigshafen zwischen Einfahrt Landau Süd und Landau Dammheim. 2 Kilometer Stau. Und dann haben wir noch die A553 Bliesheim-Brühl zwischen Kreuz Bliesheim und Brühl Süd. In beiden Richtungen Gefahr durch Personen auf der Fahrbahn. Weiterhin wünsche ich euch eine gute Fahrt, kommt gut an und habt ein schönes Wochenende.
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13: Hallo am Samstag, ich fühle mit euch. Ich weiß, wie das mit einem Teenager ist, der wahrscheinlich bis heute Abend sein Zimmer nicht verlässt und dann irgendwann mal so rausholt, gibt's ja auch was zu essen. Aber es liegt ja an uns. Es liegt an uns, die brauchen diese Zeit. Ja, das ist ja eine verrückte Hormonumstellung und deshalb sind wir da auch gnädig. Wie man noch mehr lernt, so als Elterntier, um besser zu werden im Umgang mit Teenagern, gleich die nächste Lektion.

0: Elterntiere, die mit dem Pubertier überfordert sind. 100% Rheinland-Pfalz hier, wir starten ins Wochenende mit Kunze. Und liebe Teenager, wenn ihr euch unverstanden fühlt zu Hause, wenn euch irgendwas wirklich bedrückt, dann könnt ihr euch jederzeit hier an mich wenden, ist überhaupt kein Problem. Schickt mir direkt eine WhatsApp-Sprachnachricht an die 0800 die 8 3x die 62. Wir wollen euch ja besser verstehen, lernen, und meine Tochter Katharina macht es ja hier regelmäßig.
1: Also was mich ja nervt ist, dass mein Vater genervt ist, wenn ich nichts mache, aber er fühlt sich dann gestresst, wenn ich etwas mache. Zum Beispiel, wenn ich in den Kletterwald gehe oder so, dann ist er direkt, nee, das wird jetzt zu stressig, das machen wir heute nicht und so, obwohl er nicht mal dabei wäre. Aber okay, also man kann es ihm auch wirklich nie recht machen.
0: Ja, hast du gut erkannt. Ja.

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17: Alle Staus und Gefahrenmeldungen jetzt für euch. A3 Frankfurt Richtung Köln zwischen Kelsterbach und Rauenheim. 5 Kilometer stockender Verkehr. A5 Karlsruhe Richtung Heidelberg zwischen Bruchsal und Waldorf-Wiesloch. Hier staut es sich auf 8 Kilometer. Hier braucht ihr ungefähr 20 Minuten länger. A59 Köln Richtung Bonn zwischen Troisdorf und Dreieck St. Augustin West. Gefahr durch eine ungesicherte Unfallstelle. A61 Speyer Richtung Koblenz zwischen Kreuz Mutterstadt und Kreuz Frankenthal. Hier stockt der Verkehr auf 4 Kilometer. A61 Köln Richtung Koblenz zwischen Ahrtalbrücke und Niederzissen. Gefahr durch ein defektes Fahrzeug und dichten Verkehr. A65 Wissembourg Richtung Ludwigshafen zwischen Einfahrt Landau Süd und Landau-Dammheim. Hier stockt der Verkehr auf 2 Kilometer. Und dann haben wir noch die A565 Meckenheim Richtung Bonn. Zwischen Bonn-Lengsdorf und Bonn-Poppelsdorf. Gefahr durch eine ungesicherte Unfallstelle auf dem rechten Fahrstreifen. Wenn ihr noch was gesehen habt, gerne her damit. Einfach Sprachnachricht schicken an die 0800 die 8 und dreimal die 62. Weiterhin gute Fahrt.
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3: Yay, Mahlzeit. Ich bin der Handwerker Peters, ihr könnt mich ja P nennen. So, was haben wir denn? Ah, ich sehe jetzt schon, die Türklingel muss angeschlossen werden. Ja, das kriegen wir hin. Ach, liebe Hörerinnen und Hörer, das ist hier so eine Videodoorbell, also eine Videotürklingel. Die Stromversorgung erfolgt über die vorhandene Türklingelvertratung. Da siehst du per Video schon, ob es sich lohnt, die Tür aufzumachen. Wenn Zeugen Jehovas oder Schnorrer unterwegs sind, da kannst du auch die Türklingel dann unter Strom setzen und die Fußmatte vorher anfeuchten. Ich finde ja, wir klingeln mittlerweile viel zu selten bei unseren Freunden und fragen, ob sie zum Schaukeln rauskommen. Lehrling Thorsten, ja, wir mussten damals echt die Tür beim Klingeln aufmachen, ohne zu wissen, wer davor steht. Aber so eine Videodoorbell, das kann ich mir vorstellen. Das gibt es ja auch mit Sprechanlage. Wenn ich dann sehe, dass die Schwiegermutter bei Regen durchnässt vor unserer Tür steht, dann kann ich durch den Lautsprecher sagen, Marita, was stehst du denn da bei so einem Wetter? Geh doch heim. Yay, so, fertig. Normal sollte das halten.
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4: Hallo bei 100% Rheinland-Pfalz. Wir starten ins Wochenende mit Kunze. Und falls ihr am Wochenende besonders viel Langeweile habt und Lust habt, mal einen spannenden Podcast zu hören, ich mache einen zusammen mit meinem Freund Thomas Anders, Modern Talking einfach anders, oder auch Dieters Weinbar. 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
7: Zum Wetter. Am Nachmittag mal Sonne, mal Wolken. Höchstwerte 24 bis 30 in den Hochlagen von Hunsrück und Eifel 22 Grad. In der kommenden Nacht wechselnd bewölkt und trocken. Kühler bei 18 bis 13 Grad. Morgen dann meist heiter. Einzelne Schauer sind aber nicht ganz ausgeschlossen. Überwiegend bleibt es aber trocken. Der Wettertrend von RPR1. Zum Wochenstart wird es wieder heißer. Am Montag klettern die Werte auf bis zu 35 Grad.
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8: Ich bin Babette Büchner. In der Nordafrika-Exklave Ceuta hat sich die Lage nach dem Ansturm zehntausender Menschen entspannt. Nach Angaben der spanischen Regierung sind die meisten von ihnen nach Marokko zurückgekehrt.
9: Die Menschen seien freiwillig aus Ceuta abgezogen, hieß es, enttäuscht darüber, weil es weder Unterkunft noch Verpflegung gab und keine Aussicht auf eine Weiterreise von dort. Es habe niemand die Grenze zum EU-Festland überschritten, betonte der EU-Migrationskommissar. In der Expertenrunde heute soll es unter anderem um die Unterstützung der Union für Spanien und die diplomatischen Bemühungen mit Marokko gehen. Das Treffen soll bei der Koordinierung politischer Entscheidungen helfen. Thomas Thonfeld, Nachrichtenredaktion.
8: In Hamburg läuft gerade die große Parade zum Christopher Street Day. Eine Woche nach dem islamistischen Terroranschlag auf den CSD in Berlin werden rund 250.000 Menschen erwartet.
10: Laute Musik dröhnt aus den Lautsprechern. Die Stimmung unter den tausenden Teilnehmern ist total entspannt. Zum Dresscode gehören heute natürlich T-Shirts und Haarschmuck in bunten Farben oder Fantasiekostüme. Die Polizei zeigt Präsenz, aber auch die Beamten sind sehr entspannt. Innensenator Grote freut sich auf einen bunten und fröhlichen CSD. Aus Hamburg, Bernhard Sprengel.
8: Es gibt gute Nachrichten aus Frankreich. Der große Waldbrand an der französischen Atlantikküste ist nach Angaben von Frankreichs Innenminister unter Kontrolle. Das Feuer breite sich nicht weiter aus, sagte der Minister. Mehr als 10.000 weitere Menschen können in ihre Wohnungen zurückkehren. Bislang durften 198.000 der über 220.000 Betroffenen wieder nach Hause. In Griechenland breiten sich dagegen bei starkem Wind aktuell mehrere große Wald- und Buschbrände aus. Der umstrittene FIFA-Deal ist Geschichte, doch die UEFA geht den Weltverbandsboss Infantino weiter hart an und fordert personelle Konsequenzen. Die derzeitige Führung habe nicht nur das Vertrauen der UEFA verloren, sondern auch das vieler anderer Mitglieder der Fußballfamilie, teilte der Verband mit. In der Nacht hatte Infantino seine umstrittenen Pläne zum Verkauf von WM-Anteilen an Investoren zurückgezogen.
7: Meldungen über Verkehrsstörungen liegen uns zurzeit nicht vor. Ich wünsche allen unterwegs eine gute Fahrt.
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7: Und damit einen wunderschönen Samstagnachmittag hier bei RPR 1 mit Bob Moravka. Das Ganze bis um 20 Uhr. Wir starten mit schöner Musik von Shaboozey und ein Klassiker von Mr. Bob Marley and the Wailers.

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5: Und der RPR1 Verkehrsservice. Geblitzt wird zurzeit auf der A3, und zwar Frankfurt in Richtung Köln bei Montabaur und in Kaiserslautern in Richtung Saarbrücken, und zwar bei Rammstein-Wiesenbach. Aktuell gemeldet die A6 Mannheim Richtung Heilbronn, und zwar die Einfahrt zum Rastplatz Linsenbühl. Dort steht ein defektes Fahrzeug. A61 Koblenz Richtung Köln zwischen Wehr und Niederzissen liegen Gegenstände auf der Fahrbahn. Die A1 Euskirchen in Richtung Köln, ich komme gleich, zwischen Euskirchen und Kreuz Bliesheim 4 Kilometer Stau. Dann haben wir noch die A5, und zwar Karlsruhe in Richtung Darmstadt zwischen Kronau und Heidelberg oder Kreuz Heidelberg, 16 Kilometer stockender Verkehr. Das war's, ich wünsche allen unterwegs eine gute Fahrt, kommt gut an.

0: Ein wunderbarer Song aus dem Jahr 1990. Chesney Hawkes hier bei RPR 1 mit The One and Only. Und jetzt schauen wir mal aufs Wetter. Unser Wetterexperte Dominik Jung. Dominik, heute Morgen kam ja im Bereich Rheinhessen was ganz Komisches vom Himmel runter, oder?
1: Ja, in der Tat. Es gab Regen und noch richtig schönen Landregen dazu. Das war zwar so eine Schauerwolke, aber die ist hängen geblieben, so am Taunus, hat sich da gestaut und hat vor allen Dingen Rheinhessen schön berieselt. In Oppenheim am Rhein, da gab es 18 Liter Regen pro Quadratmeter. In Mainz-Marienborn, da waren es 16 Liter. Und in Hahnheim immerhin noch 15 Liter Regen pro Quadratmeter. Jetzt zum Nachmittag ist alles abgezogen. Es ist sonnig geworden. Überall lacht die Sonne vom Himmel herab. Die Temperaturen steigen Richtung 30 Grad Mark an Rhein, Nahe und Mosel. Ja, und so geht's auch am Abend weiter.
0: Wie sieht's denn aus? Heute Abend ist ja Nature One im Hunsrück. Gibt's da eher trockene Verhältnisse oder können wir auch mit Regen rechnen?
1: Nee, also es sieht sehr trocken aus heute Abend. Auch im Hunsrück, Kastelau in die Ecke, da ist nichts zu erwarten. Meist sogar ein sternklarer Himmel. Richtig angenehm. Die Temperatur dort oben auch noch Richtung Mitternacht immer noch 18 Grad, 17 Grad. Also das lässt sich gut aushalten. Keine große Wärme mehr, aber auch keine große Kälte. Und insgesamt die Nacht überall wolkenlos und recht angenehm, bevor es morgen wieder richtig warm wird.
0: Unser Wetterexperte Dominik Jung, vielen Dank für die Infos und dir ein schönes Wochenende.

0: RPR1, der XXL Samstagnachmittag. Die erneute Hitzewelle diese Woche strengt nicht nur an, sondern führt auch dazu, dass viele Menschen meinen, dass wir schon längst die Kontrolle verloren hätten. Das führt zu Frustration, zu einem Gefühl der Ohnmacht. Und unser Mentalexperte Michael von Kunert hat sich zu diesem aktuellen Thema mal ein paar Gedanken gemacht.
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2: Ja, ich sehe es auch so. Es ist zu viel. Und nicht nur zu viel an Hitze, sondern auch zu viel an weltweiter Aufrüstung, zu viel an völlig idiotischen Kriegen, zu viel an Macht für die Tech-Oligarchen, zu viel an unkontrollierbarer KI, an selbstherrlichen Politikern und auch an FIFA-Funktionären, die einfach machen, was sie wollen. Sollen wir deswegen nun individuell oder auch kollektiv kapitulieren? Nein, natürlich nicht. Das wäre die beliebte Opferrolle. Die anderen sind schuld und man leidet nun selbstbedauernd vor sich hin. Das ist definitiv weder verantwortungsvoll noch empfehlenswert. Das, was den meisten Menschen und uns als Weltgemeinschaft gut tut, ist eine Form der konstruktiven Selbstwirksamkeit. Also entlang der eigenen Überzeugung, sich einzubringen und in positiver Absicht auch zu handeln. In dieser Richtung möchte ich euch heute drei Impulse geben. Erstens, welchen Beitrag könnt ihr leisten, um euch politisch oder in Organisationen einzubringen, um einen verantwortungsvolleren Umgang mit unserem Planeten, Flora, Fauna und uns als Menschheit zu nähren? Zweitens, was könnt ihr in eurer unmittelbaren Umgebung als positiven Beitrag an Hilfsbereitschaft, Unterstützung und Freundlichkeit leisten? Und drittens, inwiefern könnt ihr unter anderem die Rückbesinnung auf ein Leben in bewusstem Einklang mit der Natur, gesunder Bewegung, drastischer Reduzierung von Bildschirmzeiten und vor allem persönlichen Begegnungen in hundertprozentiger Aufmerksamkeit unterstützen und selbst pflegen? Vielleicht möchtet ihr in die Richtung dieser drei Impulse nicht nur denken, sondern auch aktiv werden. Das wäre schon mal eine gute Nachricht. Ich wünsche euch in jedem Falle eine verantwortungsvolle und erfreuliche Zeit. Bis zum nächsten Mal, euer Michael von Kunhardt.
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2: Alles, was für euch heute wichtig ist, gleich in den RPA1 Nachrichten. Und jetzt die Aussichten für die Eifel, den Hunsrück und die Mosel.
3: Zum Wetter. Am Nachmittag mal Sonne, mal Wolken. Höchstwerte 24 bis 30 in den Hochlagen. Von Hunsrück und Eifel 22 Grad. In der kommenden Nacht wechselnd bewölkt und trocken, kühler bei 18 bis 13 Grad. Morgen dann meist heiter, einzelne Schauer sind aber nicht ganz ausgeschlossen. Überwiegend bleibt es aber trocken. Der Wettertrend von RPR1. Zum Wochenstart wird es wieder heißer. Am Montag klettern die Werte auf bis zu 35 Grad.
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4: Ich bin Babette Büchner. Die Lage in der spanischen Exklave Ceuta hat sich nach dem Ansturm zehntausender Migranten entspannt. 22 europäische Staats- und Regierungschefs machen jetzt aber mit einem offenen Brief Druck auf Spanien. Darin werfen sie Madrid indirekt vor, mit jüngsten Entscheidungen unerwünschte Signale ausgesendet zu haben. Auch Bundeskanzler Friedrich Merz hat unterzeichnet. Vor einigen Monaten hatte Spanien die Legalisierung von rund 500.000 irregulären Migranten eingeleitet. In Hamburg läuft die große Parade zum Christopher Street Day. Eine Woche nach dem islamistischen Terroranschlag am Rande des CSD in Berlin werden rund 250.000 Menschen erwartet. Die Polizei hat ihr Sicherheitskonzept überarbeitet.
5: Doppelt so viele Beamte wie im vergangenen Jahr sollen für mehr Sicherheit sorgen. Polizeipräsident Schnabel gab aber zu bedenken, dass auch hohe Sicherheitsvorkehrungen keine Garantie für eine Veranstaltung ohne Zwischenfälle sind. Der Verein Pride Week, der den CSD in Hamburg organisiert, erklärte, man wolle sich durch den Anschlag in Berlin nicht einschüchtern lassen. Dirk Zeitler, Nachrichtenredaktion.
4: Aus Frankreich gibt es gute Nachrichten. Der große Waldbrand an der französischen Atlantikküste ist nach Angaben von Frankreichs Innenminister unter Kontrolle. In Griechenland breiten sich dagegen bei starkem Wind aktuell mehrere große Brände aus.
6: Das größte Unglück ist, dass die Hubschrauber und Löschflugzeuge am Boden bleiben müssen. Der Wind ist einfach zu stark. Stattdessen kämpfen hunderte Feuerwehrleute am Boden und versuchen dort, die Flammen einzudämmen. Auf einer Fläche, die immer noch gut 6x6 Kilometer groß ist, also so ungefähr so groß wie 5000 Fußballplätze. Etliche Ortschaften, darunter auch Porto Germenor, sind längst evakuiert. Fernsehbilder zeigen die Verwüstung in dem kleinen Küstenort. Viele Häuser sind dort ausgebrannt, von manchen stehen nur noch die Grundmauern. Aus Athen, Alexia Angelopoulou.
4: Und zum Fußball. Gianni Infantino steht unter Druck. Nach dem Aus der umstrittenen Investorenpläne entziehen einige europäische Verbände dem FIFA-Boss das Vertrauen und stellen sich klar hinter die UEFA. Die Europäische Fußballunion hatte die Pläne als schäbigen Deal kritisiert und mitgeteilt, dass die aktuelle Führung des Weltverbands das Vertrauen der UEFA verloren habe.
3: Der RPA1 Verkehrsservice. Geblitzt wird in der Paulinstraße in Trier und in Mainz-Hechtsheim, alte Mainzer Straße. Aktuell gemeldet die A3, und zwar Köln Richtung Frankfurt zwischen Dietz und Limburg-Nord, ein defekter PKW. A5 Darmstadt Richtung Heidelberg zwischen Hemsbach und dem Kreuz Weinheim. Hier liegen Gegenstände auf der Fahrbahn, ebenfalls Gegenstände auf der A65 Landau Richtung Karlsruhe an der Einfahrt Landau-Nord. Dann haben wir noch die A1 Euskirchen Richtung Köln zwischen Euskirchen und dem Kreuz Bliesheim. 4 Kilometer Stau. Dann die A5 Karlsruhe Richtung Darmstadt zwischen Kronau und dem Kreuz Heidelberg. 12 Kilometer stockender Verkehr. Das war's. Ich wünsche gute Fahrt. Kommt gut an.
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3: So, und damit geht's rein in die nächste Stunde hier bei RPR1, der XXL Samstagnachmittag mit Bob Marafka. Wir starten mit Olivia Rodrigo und dann gibt's die 7 Sekunden von Yusso Endure. 7 Seconds.

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1: Wir sind die ganzen Sommerferien über unterwegs im schönen Land, in unserem Land in Rheinland-Pfalz und stellen euch Gemeinden und Städte vor. Und die Bürgerinnen und Bürger können sich dann immer von 17 bis 18 Uhr ihr Musikprogramm wünschen hier bei RPR1. Wir waren vergangene Woche in Bad Dürkheim in der Pfalz, in Hachenburg im Westerwald, in Osthofen in Rheinhessen, an der Mosel in Traben-Trarbach und in Lemberg. Und wie es in Osthofen war, das hören wir uns jetzt mal an.
2: Hallo, ich bin Janina. Ich wünsche mir The Greatest Showman, weil ich diesen

Film, das Musical The Greatest Showman so toll finde. Und wir sind heute hier in Osthofen zum Spielplatz gefahren, einfach nach dem Einkaufen. Wir wohnen hier in der Nähe und die Kinder sind immer begeistert von dem tollen Klettergerüst und jetzt nebendran der klasse Wasserspielplatz. Ja, da haben wir immer viel Spaß, deshalb kommen wir gerne hierher.

0: Der Leckzapfen ist ein Weinberg und dort sitzt auch die kleine Miniaturburg, die sich auch Leckzapfen nennt. Darüber gibt es auch eine spannende Legende. Man erzählt sich nämlich, dass die Weine schon im Mittelalter so gut gewesen seien, dass der Kellermeister den Zapfen des Weinfasses abgeleckt hätte.
1: Um auch noch den letzten Tropfen Wein zu bekommen. Okay, dann kommt man in Rheinhessen halt nicht drum herum.
2: Ich bin Julina aus Osthofen. Ich wünsche mir Blink Twice. Ich mag das Lied total gerne und würde mich freuen, wenn es heute bei RPR1 läuft.
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4: Und am Montag geht's weiter, sind wir in der Eifel und zwar im wunderschönen Mayen. Ja, und wenn ihr aus Mayen seid, könnt ihr euch schon mal einen Titel wünschen für den Montagabend von 17 bis 18 Uhr unter 0800 83 62 0800 862 62 62, oder ihr guckt mal ins Internet auf unsere Internetseite rpr1.de.
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9: Der RPA1 Verkehrsservice. Geblitzt wird in der Paulinstraße in Trier und in Mainz-Hechtsheim, alte Mainzer Straße. Aktuell gemeldet die A3, und zwar Köln Richtung Frankfurt zwischen Dietz und Limburg Nord, ein defekter PKW. A5 Darmstadt Richtung Heidelberg zwischen Hemsbach und dem Kreuz Weinheim. Hier liegen Gegenstände auf der Fahrbahn, ebenfalls Gegenstände auf der A65 Landau Richtung Karlsruhe an der Einfahrt Landau Nord. Dann haben wir noch die A1 Euskirchen Richtung Köln zwischen Euskirchen und dem Kreuz Bliesheim. 4 Kilometer Stau. Dann die A5 Karlsruhe Richtung Darmstadt zwischen Kronau und dem Kreuz Heidelberg. 12 Kilometer stockender Verkehr. Das war's. Ich wünsche gute Fahrt. Kommt gut an.
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0: RPR1, der XXL Samstagnachmittag mit Bob Moravka. Schöne Nummer, ich liebe diesen Song aus dem Jahr 2008 von Jason Mraz. MR geschrieben am Anfang. Und I'm yours. So, und jetzt schauen wir mal, was unser Handwerker Peters wieder hat heute.
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2: Yay, Mahlzeit. Ich bin der Handwerker Peters, ihr könnt mich auch P nennen. So, was haben wir denn? Ah, ich sehe schon. Reklamation beim Kunden. Ja, das kriegen wir hin. Ah, liebe Hörerinnen und Hörer, hier die Baustelle kann ich schon als Zweitwohnsitz anmelden. Was hier immer reklamiert wird. Ja, der Bauherr fotografiert, was die Handwerker geschafft haben und stellt das dann bei Social Media in diese Gruppen, wo nur Fachleute sind. Die haben mehr Meinung als Ahnung. Und dann lässt er sich bekloppt machen. Das haben die falsch gemacht. Guck mal, was das aussieht. Da würde ich kein Geld geben. Lehrling Thorsten, wo ist jetzt dieser Social-Media-Verbot für Jugendliche? In England, gell? Das finde ich super. Ja, die Kinder werden da so beeinflusst und lernen, meine Meinung ist ein Gesetz, da muss jeder nach tanzen. Diese ganzen Norberts von rechtskonservativ und diese Larissas von linksgrün, die lassen da ihren Hass raus. Bei Instagram und Facebook gehen einem mehr Leute auf die Nerven, als man kennt. Ach so, mein Vater, wieder klasse. Letztens so eine Frau. Meine Tochter ist Influencerin und Social-Media-Model. Und mein Vater, ach, wie unser Nachbarsjung, der kann auch nix. Yay, so, fertig. Normal sollte das halt.
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0: RPR1, der XXL Samstagnachmittag mit Bob Moravka und wir gehen ins Kino. Spider-Man ist einer der beliebtesten Superhelden im Marvel-Universum und deshalb haben die Fans schon lange auf das neue Abenteuer gewartet. Und diesmal geht's richtig rund. Unser RPR1 Filmexperte Pavel Kosravi stellt euch diesen neuen Film einmal vor.
1: Ich verliere den Verstand. Ich habe total die Kontrolle verloren. Was auch immer es ist, ich muss es auf die Reihe kriegen.
2: Kein Geld, keine Freundin und keine Ahnung, wie es weitergehen soll. Das ist das neue Leben von Peter Parker. Um seine große Liebe und seine Freunde zu retten, musste er die ganze Welt vergessen lassen, wer er ist. Und jetzt kämpft Peter Parker alias Spider-Man einsam und allein, um das Herz seiner großen Liebe MJ erneut zu erobern und gegen seinen bisher mächtigsten Gegner.
3: Wir stehen vor einer unkontrollierbaren Bedrohung. Eine, die wir nicht mal sehen können. Sie sind der Einzige, der immun ist. Sie sind der Einzige, der sie spüren kann.
1: Was glauben Sie, wonach die suchen?
2: Der neue Film Spider-Man Brand New Day ist das vierte Solo-Abenteuer mit Tom Holland. Und die Avengers-Filme mitgezählt, sein insgesamt siebter Auftritt als Peter Parker alias Spider-Man. Viel Action, tolle Spezialeffekte und zahlreiche Gags, die sorgen für gute Unterhaltung. Wer die Abenteuer der Marvel-Superhelden mag, der hat bei diesem Film eine Menge Spaß.
1: Damit kommst du nicht durch.
4: Aber der vielleicht.
0: Vielen Dank, Pavel Kosravi. Spider-Man The Brand New Day startet in den Kinos.

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5: Zum Wetter. Am Nachmittag mal Sonne, mal Wolken. Höchstwerte 24 bis 30 in den Hochlagen. Von Hunsrück und Eifel 22 Grad. In der kommenden Nacht wechselnd bewölkt und trocken, kühler bei 18 bis 13 Grad. Morgen dann meist heiter, einzelne Schauer sind aber nicht ganz ausgeschlossen. Überwiegend bleibt es aber trocken. Der Wettertrend von RPR 1. Zum Wochenstart wird es wieder heißer. Am Montag klettern die Werte auf bis zu 35 Grad.
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6: Ich bin Babit Büchner. Als Reaktion auf den Ansturm zehntausender Migranten auf die spanische Nordafrika-Exklave Ceuta fordern 22 EU-Staaten eine Dringlichkeitssitzung der Innenminister. Heute kommen bereits Experten der Mitgliedstaaten in einer Krisensitzung zusammen. Ein Großteil der Migranten soll inzwischen wieder nach Marokko zurückgekehrt sein.
7: Die Menschen seien freiwillig aus Ceuta abgezogen, hieß es, enttäuscht darüber, weil es weder Unterkunft noch Verpflegung gab und keine Aussicht auf eine Weiterreise von dort. Es habe niemand die Grenze zum EU-Festland überschritten, betonte der EU-Migrationskommissar. In der Expertenrunde heute soll es unter anderem um die Unterstützung der Union für Spanien und die diplomatischen Bemühungen mit Marokko gehen. Das Treffen soll bei der Koordinierung politischer Entscheidungen helfen. Thomas Thonfeld, Nachrichtenredaktion.
6: Die drei ostdeutschen CDU-Ministerpräsidenten stellen sich gegen die geplante Rentenreform. Sie wollen die abschlagsfreie Rente nach 45 Beitragsjahren nicht abschaffen. Unionsfraktionschef Thorsten Frey hält jedoch dagegen. Der Vorschlag der Rentenkommission zur sogenannten Rente mit 63 sei vollkommen richtig und ein wirklich kluger Vorschlag, sagte Frey der Bild-Zeitung. Der Fußball-Weltverband FIFA hat seine umstrittenen Investorenpläne aufgegeben, aber die Kritik reißt nicht ab. Die derzeitige Führung habe nicht nur das Vertrauen der UEFA verloren, sondern auch das vieler anderer Mitglieder der Fußballfamilie, hieß es von der Europäischen Fußballunion.
8: Die UEFA begrüßt zwar den Stopp der milliardenschweren Investorenpläne, aber attackiert weiter FIFA-Präsident Infantino und fordert personelle Konsequenzen. Von einem schäbigen und undurchsichtigen Deal ist die Rede, so könne es nicht weitergehen, mit geheimen Vorhaben, die im Eilverfahren vorangetrieben würden. Auch DFB-Präsident Neuendorf forderte einen Wechsel hin zu einer Kultur, in der Entscheidungen wieder von den Mitgliedern in den Gremien diskutiert und getroffen werden. Ursula Winkler, Nachrichtenredaktion.
6: Aus Frankreich gibt es gute Nachrichten. Der große Waldbrand an der französischen Atlantikküste ist nach Angaben von Frankreichs Innenminister unter Kontrolle. Anders ist die Lage in Griechenland. Dort toben mehrere große Brände. Besonders schlimm hat es eine Region rund 60 Kilometer westlich von Athen erwischt. In einem Küstenort sind dort 100 Häuser abgebrannt.
5: Und der RPR1 Verkehrsservice. Geblitzt wird auf der A3 Frankfurt in Richtung Köln bei Montabaur, Tempo 100 dort. Und die A6 Kaiserslautern Richtung Saarbrücken bei Rammstein-Miesenbach. Aktuell gemeldet die A3 Frankfurt-Köln zwischen Siebengebirge und dem Kreuz Bonn-Siegburg. Eine ungesicherte Unfallstelle. A5 Heidelberg Richtung Darmstadt zwischen Heidelberg-Schwetzingen und dem Kreuz Heidelberg ein defektes Fahrzeug. Außerdem sind hier Personen auf der Fahrbahn. Und die A8 Karlsruhe Richtung Neunkirchen zwischen Zweibrücken, Ernstweiler und Einöd. Auch hier sind Personen auf der Fahrbahn. Des Weiteren die A1 Euskirchen Richtung Köln zwischen Euskirchen und dem Kreuz Bliesheim. 2 Kilometer Stau. Die A3 Frankfurt-Köln zwischen Bad Honnef-Linz und dem Kreuz Bonn-Siegburg. 3 Kilometer Stau. A5 Karlsruhe in Richtung Darmstadt zwischen dem Kreuz Walldorf und dem Kreuz Heidelberg. 6 Kilometer Stau. Und die letzte Meldung von der A65 Landau Richtung Ludwigshafen zwischen Edenkoben und Neustadt an der Weinstraße. 2 Kilometer Stau. Das war's. Ich wünsche gute Fahrt.
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5: Und wir starten in die neue Stunde hier bei RPR1, der XXL Samstagnachmittag mit Bob Moravka. Es gibt Rotwein, jawohl, von UB40 mit Red Red Wine und Musik von Alex Warren.

Ach, bei diesem Wetter ein schönes Gläschen Rotwein. Warum nicht? Red, Red Wine. Das war Musik von UB40 aus dem Jahr 1983. Das Original stammt übrigens von keinem Geringeren als Mr. Neil Diamond. So, weiter geht's jetzt mit aktueller Musik. Und zwar von Lily Wood mit Prayer in Sea.

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0: Georg Busch, hallo?
1: Hallo Georg, Bob Moravka hier von RPR1. Hast du eine Ahnung, warum wir dich jetzt anrufen?
0: Na, ich habe ja schon einen leisen Verdacht. Wir hatten uns ja beworben bei eurem Ferienprogramm und wollten eigentlich ins Plopsaland gehen, weil da ja die Saisoneröffnung der Roten Teufel ist.
1: Und warum wollte denn FCK morgen unbedingt sehen, auch wenn es nicht im Stadion ist?
0: Man sucht sich ja seinen Verein nicht selber aus, sondern man wird davon gefangen. Und so ist es tatsächlich auch mit uns und glücklicherweise auch mit meinem Jüngsten. Mein Kleiner, der 11 ist, der freut sich immer sehr, sehr, sehr, sehr auch auf direkten Kontakt. Und deswegen sind wir da voll dabei, weil wir beide auch schon seit Jahren mit einer Dauerkarte in der Westkurve stehen.
1: Im Plopsaland gibt es natürlich auch jede Menge Action für euch. Und was seid ihr eigentlich, Team Achterbahn oder Team Wildwasser?
0: Ich bin immer ein gern gesehener Begleiter für so Erlebnisparks, weil ich passe immer auf die Taschen auf. Ich bin nämlich ein Schisser, ich kann gar keine Achterbahn fahren. Aber die Kinder sind ganz wilde Menschen und die gehen in die Achterbahn rein und fahren und sausen und machen und tun. Die Wildwasserbahn ist mein Limit.
1: Na, dann werden die Kids ja auf alle Fälle viel Spaß haben, denn ihr seid dabei.
0: Yeah, mega. Vielen, vielen Dank. Da wird sich Michel und Lotte, die werden sich wie dolle freuen. Da, und ich freue mich auch. Also fantastisch. Vielen, vielen, vielen Dank ans ganze Team.
1: Ja, viel Spaß morgen. 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
4: Und der RPR1-Verkehrsservice, geblitzt wird auf der A3 Frankfurt in Richtung Köln bei Montabaur, Tempo 100 dort. Und die A6 Kaiserslautern Richtung Saarbrücken bei Rammstein-Miesenbach. Aktuell gemeldet die A3 Frankfurt-Köln zwischen Siebengebirge und dem Kreuz Bonn-Siegburg. Eine ungesicherte Unfallstelle. A5 Heidelberg Richtung Darmstadt zwischen Heidelberg-Schwetzingen und dem Kreuz Heidelberg ein defektes Fahrzeug. Außerdem sind hier Personen auf der Fahrbahn. Und die A8 Karlsruhe Richtung Neunkirchen zwischen Zweibrücken, Ernstweiler und Einöd. Auch hier sind Personen auf der Fahrbahn. Des Weiteren die A1 Euskirchen Richtung Köln zwischen Euskirchen und dem Kreuz Bliesheim, 2 Kilometer Stau. Die A3 Frankfurt-Köln zwischen Bad Hundorf-Linz und dem Kreuz Bonn-Siegburg, 3 Kilometer Stau. A5 Karlsruhe in Richtung Darmstadt zwischen dem Kreuz Walldorf und dem Kreuz Heidelberg, 6 Kilometer Stau. Und die letzte Meldung von der A65 Landau Richtung Ludwigshafen zwischen Edengruben und Neustadt an der Weinstraße, 2 Kilometer Stau.

KPA 1, der XXL Samstagnachmittag. Ein Klassiker, ein wunderbarer Song aus den 80ern. Ich glaube, es war 82. Die Gruppe Madness mit Our House hier bei RPA 1. Weiter geht's mit Musik hier. Und zwar von Kygo. Der hat was Neues gemacht, zusammen mit Khaled.

0: Der XXL Samstagnachmittag hier bei RPR 1. Wer rund um Ludwigshafen unterwegs ist, der muss ab dieser Woche ganz viel Geduld mitbringen. Nach der Mega-Baustelle Hochstraße Süd geht es der Hochstraße Nord jetzt an den Kragen. Und RPR 1 Reporter Sascha Stein, das bedeutet ja eigentlich nur eins: Chaos.
1: Ja, eine ganze Menge Stress. Anders kann man es eigentlich auch nicht sagen. 4 Jahre lang ist die Hochstraße Nord und damit auch die Kurt-Schumacher-Brücke zwischen Ludwigshafen und Mannheim dicht. Aber die Hochstraße Süd war ja quasi schon die Generalprobe für die Geduld, die in den nächsten Jahren nötig wird. Deshalb weiß auch der Ludwigshafener Oberbürgermeister Klaus Plättner,
2: dass es sich hier um den wahrscheinlich massivsten Eingriff in den Verkehr in unserer Stadt und unserer Region handelt. Aber klar ist, die kommenden Jahre werden anspruchsvoll für uns, aber vor allen Dingen für die Pendlerinnen und Pendler, für die Bürgerinnen und Bürger aus Stadt und der Region, denen wir da schon einiges an Langmut und Resilienz abverlangen.
0: Noch sind ja Sommerferien in Rheinland-Pfalz, aber wenn dann alle wieder da sind und arbeiten müssen, werden logischerweise die Ausweichstrecken richtig voll, oder?
1: Wahrscheinlich, ja. Aber es ist ja vor allem wichtig, wo es überhaupt lang geht. Ein kleiner Lichtblick, die Rheinstraße bleibt bis auf Weiteres frei. Danach folgt die Beschilderung entlang der B9 und in Mannheim. Später kommen auch Schilder entlang der Autobahn A61 und A6 dazu. Da geht es ja bei Frankenthal und bei Speyer über den Rhein. Heißt dann aber auch dort mehr Verkehr und wahrscheinlich auch mehr Stau.
0: Nächste Geduldsprobe für die Menschen in der Pfalz. Die Hochstraße Nord in Ludwigshafen ist dicht. Und zwar für, Achtung, jetzt kommt's, ganze 4 Jahre.

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2: Zum Wetter. Am Nachmittag mal Sonne, mal Wolken. Höchstwerte 24 bis 30 in den Hochlagen von Hunsrück und Eifel 22 Grad. In der kommenden Nacht wechselnd bewölkt und trocken. Kühler bei 18 bis 13 Grad. Morgen dann meist heiter. Einzelne Schauer sind aber nicht ganz ausgeschlossen. Überwiegend bleibt es aber trocken. Der Wettertrend von RPR1. Zum Wochenstart wird es wieder heißer. Am Montag klettern die Werte auf bis zu 35 Grad.
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3: Ich bin Babit Büchner. Nach dem Ansturm zehntausender Migranten auf die spanische Exklave Ceuta in Nordafrika erhöhen 22 EU-Länder den Druck auf Spanien. In einem Brief werfen sie Madrid indirekt vor, Menschen Anreize gegeben zu haben, den Weg in die EU zu wagen. Auch Bundeskanzler Friedrich Merz hat unterzeichnet.
4: Zigtausende Menschen strömten in nur wenigen Tagen aus Marokko in die kleine spanische Enklave. Dutzende ertranken auf der gefährlichen Reise im Meer. Die EU-Staats- und Regierungschefs deuten an, dass eine Maßnahme der spanischen Regierung einen Anreiz für den Ansturm geschaffen haben könnte. Madrid hatte im Kampf gegen den Arbeitskräftemangel die Legalisierung von rund 500.000 irregulären Migranten eingeleitet. Profitieren sollten davon eigentlich aber Asylbewerber, die ihren Antrag längst gestellt haben, keine Neuankömmlinge. Ursula Winkler, Nachrichtenredaktion.
3: Eine Woche nach dem Terroranschlag am Rande der Christopher Street Day Feiern in Berlin haben in Hamburg Zehntausende für sexuelle und geschlechtliche Vielfalt demonstriert. Eine Parade von 60 Lastwagen als fahrende Bühnen zog durch die Innenstadt. Rund 300.000 Menschen waren nach Angaben von Polizei und Veranstaltern auf den Straßen. Bei starkem Wind breiten sich in Griechenland aktuell mehrere große Wald- und Buschbrände aus. Die größten Fronten liegen rund 60 Kilometer westlich von Athen entfernt.
5: Von Athen aus sind die Rauchwolken deutlich zu sehen. Und auch wenn die Hauptstadt bislang nicht akut gefährdet ist, ist das ein sehr unangenehmes Gefühl. Die beiden Brände hier, die sind gewaltig, jeweils gut 8x8 Kilometer groß. Das heißt, mit dem Auto bräuchte man je nach Tempo gut 10 Minuten, um an solch einer Feuerfront vorbeizufahren. Schuld sind die starken Meltemi-Winde aus Norden. Sie treiben die Flammen voran und sie machen den Feuerwehrleuten das Leben wortwörtlich zur Hölle. Aus Athen, Alexia Angelopoulou.
3: Nach dem stärksten Erdbeben seit etwa 40 Jahren rund um die süditalienische Großstadt Neapel hat es in der Nacht mehrere Nachbeben gegeben. Nach Angaben der Behörden wurden dabei 21 Menschen verletzt. Mauern und Fassadenteile stürzten herab, Felsbrocken und Trümmerteile beschädigten Autos. Nach Angaben der Experten hatte das Beben gestern eine Stärke von 4,7.
2: Und der RPA1 Verkehrsservice: geblitzt wird auf der A61 Koblenz in Richtung Ludwigshafen zwischen Rheinböllen und Stromberg, dort in der Baustelle bei Tempo 80. Die A1 Trier Richtung Saarbrücken zwischen Mehring und der Raststätte Hochwald West ein Gegenstand auf der Fahrbahn. Und die B42 Koblenz-Bonn zwischen Bendorf Nord und Engers ein defektes Fahrzeug auf dem rechten Fahrstreifen. A1 Euskirchen Richtung Köln zwischen Euskirchen und dem Kreuz Bliesheim 2 Kilometer Stau. A3 Frankfurt Richtung Köln zwischen dem Rastplatz Lorebachtal und dem Kreuz Bonn Siegburg 3 Kilometer Stau. Und das war's schon. Ich wünsche allen unterwegs eine gute Fahrt.
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2: Kurz nach 18 Uhr und damit geht's schon rein in die nächste Stunde hier bei RPR1 mit Bob Moravka. Und wir starten mit Teddy Swims, neuer Song, ist richtig geil, mit Mr. Know-It-All. Und dann gibt's ein richtig schöner Klassiker aus dem Jahr 89, nämlich ein richtiger Sommerhit. Das war der Sommerhit des Jahres 89, nämlich Kaoma mit, genau, Lambada.

0: So Good, das war ein etwas älterer Titel von Kamerad hier bei RPR 1. Vergangene Woche hatten wir in unserer Lieblingsbäckerei einen ganz besonderen Gast. Ganz besonders. Hört mal hin.
1: Bäcker, Ecke, Zuckerschnecke.
2: Das einzige aus den Quarks in die Bällchen. Was geht?
3: Moin.
2: What the helly? Jürgen Klopp? Einfach in Bäckerecke. Oh mein Gott, ich bin Azubine Shirin. Hier, mein nicer Button. Ich lerne noch. Was darf ich dir bringen, Cutie? Cappuccino? Matcha?
3: Ich trinke einfach gerne Bier.
2: Um die Uhrzeit? Hä? Und was für eins?
3: Weißbier.
2: Mach ich dir!
4: Warum hast du eine Krawatte an?
2: Weil es einfach krass stylisch ist. Hä? Was ist das für eine Frage?
4: Wie bindet man eine Krawatte? Wäre eine Frage, die du stellen könntest, wenn ich mir deine Krawatte so angucke.
5: Gottulle, Schirin, schwarze Biensche. Ist das denn wirklich der neue Bundestrainer?
4: Lange nicht gesehen.
2: Ja. Kennen Sie sich?
5: Ja, natürlich. Wir haben dasselbe Schönheitschirurg. Er für die schönen Zähne und ich für die... Hupe zu tunen. Nur bei mir sieht's besser aus.
4: Wenn ich das jetzt alles sagen würde, was ich gerade über dich denke, dann wäre, glaube ich, Bushidos Litex ein feuchter Furz dagegen.
2: Hä? What the fuck? Ich höre nur Kapital Bra, Junge. Nein. Aber kann der Chirurg was? Ich will unbedingt BBL haben.
6: Der ist scheiße.
7: Das ist der einzige, den wir haben und dementsprechend müssen wir uns den ab und zu auch schön saufen.
2: Ah, deswegen das Bier. Ich check. So, dann für den Becher.
6: Jürgen Klopp.
2: Dann hier dein Bier. Ich küsse dein Herz. Ich packe es auch gerne auf TikTok.
8: Lass uns anstoßen. Prost.
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8: Und der RPR1 Verkehrsservice: geblitzt wird auf der A61 Koblenz in Richtung Ludwigshafen zwischen Rheinböllen und Stromberg, dort in der Baustelle bei Tempo 80. Die A1 Trier Richtung Saarbrücken zwischen Mehring und der Raststätte Hochwald West, ein Gegenstand auf der Fahrbahn. Und die B42 Koblenz-Bonn zwischen Bendorf Nord und Engers, ein defektes Fahrzeug auf dem rechten Fahrstreifen. A1 Euskirchen Richtung Köln zwischen Euskirchen und dem Kreuz Bliesheim, 2 Kilometer Stau. A3 Frankfurt Richtung Köln zwischen dem Rastplatz Lorebachtal und dem Kreuz Brunn-Siegburg, 3 Kilometer Stau. Und das war's schon. Ich wünsche allen unterwegs eine gute Fahrt.
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1: Alles, was Coldplay betrifft, bin ich schon sehr, sehr gut dabei.
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Chris Martin und die Gruppe Coldplay war das mit A Sky Full of Stars. Chris Martin hat ja die Halbzeitshow komplett choreografiert bei der Fußball-Weltmeisterschaft beim Finale in New Jersey. So, jetzt gibt's einen richtig schönen Sommerhit. Und zwar aus den 80ern. 1986 hat er ihn geschrieben und rausgebracht. Chris Rea, der leider ja letztes Jahr an Weihnachten verstorben ist. Und hier ist On the Beach.

0: goes. Joel Corey war das hier bei RPR1 mit dem Kopf oder dem Herz, Head or Heart. Unser Rocker macht immer noch Urlaub, jawohl, wo, weiß ich nicht, hat auch nicht gesagt, ist auch gut so, denn wir haben für Ersatz gesorgt für unseren Rocker, bis er wieder da ist, und zwar ganz oben in Berlin im Kanzleramt, yes.
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2: Ja, meine Damen und Herren, gönnen Sie sich in der Sommerzeit ruhig einen schönen Cocktail. Multikulti funktioniert im Glas. Irgendwo im Keller habe ich sogar noch einen schicken Cocktailshaker, ein Mitglied der Jungen Union. Ich hatte mal im Zuge eines Strandspaziergangs mit Präsident Macron einen Sex on the Beach. Ja, das hat die Presse natürlich wieder vollkommen falsch verstanden. Als Heimatverbundener trinke ich immer gern einen Sauerländer Biercocktail. Dazu mischt man Bier mit einem einsilbigen Gespräch. Long Island Iced Tea vermeide ich. Ich möchte nicht unnötig das Wort Ei mit mir in Zusammenhang bringen. Ein freundschaftlicher Tipp, wie Sie die Vorfreude auf den Feierabendcocktail noch vergrößern: Arbeiten Sie einfach länger. In diesem Sinne, ich mach mal so.
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3: Zum Wetter. Am Nachmittag mal Sonne, mal Wolken. Höchstwerte 24 bis 30 in den Hochlagen. Von Hunsrück und Eifel 22 Grad. In der kommenden Nacht wechselnd bewölkt und trocken, kühler bei 18 bis 13 Grad. Morgen dann meist heiter, einzelne Schauer sind aber nicht ganz ausgeschlossen. Überwiegend bleibt es aber trocken. Der Wettertrend von RPR 1. Zum Wochenstart wird es wieder heißer. Am Montag klettern die Werte auf bis zu 35 Grad.
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4: Ich bin Babette Büchner. Die Lage in Ceuta hat sich nach dem Ansturm zehntausender Migranten entspannt. 22 europäische Staats- und Regierungschefs machen jetzt aber mit einem offenen Brief Druck auf Spanien. Darin werfen sie Madrid indirekt vor, mit jüngsten Entscheidungen unerwünschte Signale ausgesendet zu haben. Auch Bundeskanzler Friedrich Merz hat unterzeichnet. Vor einigen Monaten hatte Spanien die Legalisierung von rund 500.000 irregulären Migranten eingeleitet. Olivia Jones lief an der Spitze des bunten Zuges. Rund 300.000 Menschen haben sich an der Demonstration zum Christopher Street Day in Hamburg beteiligt. Eine Parade von 60 Lastwagen fuhr durch die Innenstadt.
5: Mit Happy Pride Rufen verabschieden sich die Teilnehmer der großen Demonstration zum Christopher Street Day. Laute Musik dröhnt aus den Lautsprechern und von den Lastwagen, die als fahrende Bühnen gedient haben. Viele Teilnehmer haben sich verkleidet und zwar möglichst schrill. Als Fabelwesen, als geflügeltes schwarzes Pferd oder als Hund. Von Trauer über die Opfer in Berlin ist wenig zu spüren, eher Trotz. Nach dem Motto, nun erst recht. Aus Hamburg, Bernhard Sprengel.
4: Der Fußball-Weltverband FIFA hat seine umstrittenen Investorenpläne aufgegeben, aber die Kritik reißt nicht ab. Die derzeitige FIFA-Führung habe nicht nur das Vertrauen der UEFA verloren, sondern auch das vieler anderer Mitglieder der Fußballfamilie, hieß es von der Europäischen Fußballunion.
6: Die UEFA begrüßt zwar den Stopp der milliardenschweren Investorenpläne, aber attackiert weiter FIFA-Präsident Infantino und fordert personelle Konsequenzen. Von einem schäbigen und undurchsichtigen Deal ist die Rede, so könne es nicht weitergehen, mit geheimen Vorhaben, die im Eilverfahren vorangetrieben würden. Auch DFB-Präsident Neuendorf forderte einen Wechsel hin zu einer Kultur, in der Entscheidungen wieder von den Mitgliedern in den Gremien diskutiert und getroffen werden. Ursula Winkler, Nachrichtenredaktion.
4: Viel Geduld brauchen Urlauber seit gestern auf deutschen Autobahnen. Als letzte Bundesländer sind nun auch Bayern und Baden-Württemberg in die Sommerferien gestartet. Das sorgte zusammen mit Pendlern und Schwerverkehr für volle Straßen. Erst heute Nachmittag hat sich die Verkehrslage laut ADAC beruhigt. Demnach waren die Staus zur Höchstzeit zwischen 12 und 13 Uhr insgesamt knapp 600 Kilometer lang.
3: Und der RPR1-Verkehrsservice: geblitzt wird auf der A61 Koblenz in Richtung Ludwigshafen zwischen Rheinböllen und Stromberg, dort in der Baustelle bei Tempo 80. Die A1 Trier Richtung Saarbrücken zwischen Mehring und der Raststätte Hochwald West ein Gegenstand auf der Fahrbahn. Und die B42 Koblenz-Bonn zwischen Bendorf Nord und Engers ein defektes Fahrzeug auf dem rechten Fahrstreifen. A1 Euskirchen Richtung Köln zwischen Euskirchen und dem Kreuz Bliesheim 2 Kilometer Stau. A3 Frankfurt Richtung Köln zwischen dem Rastplatz Lorebachtal und dem Kreuz Brunn-Siegburg 3 Kilometer Stau. Und das war's schon. Ich wünsche allen unterwegs eine gute Fahrt.
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3: Und damit sind wir schon in der letzten Stunde bis um 20 Uhr hier bei RPR 1 XL, der Samstagabend. Mit Musik von Bryan Adams und Melanie C, When You're Gone, und wir starten mit der neuen von Hunter X und Golden.

Der Titel hat mittlerweile auch schon ein paar Jährchen auf dem Buckel, und zwar Musik von Bryan Adams und der wunderbaren Melanie C. mit When You're Gone. RPR 1, der XXL, Samstagabend mit Bob Mrafka noch bis um 20 Uhr. Jetzt gibt's was ganz Neues, neuer Song, und zwar Martin Garrix hat sich einen Partner geschnappt und mit ihm einen Song gemacht, nämlich Ed Sheeran. Ja, Martin Garrix und Ed Sheeran. Und hier ist der neue Song, der Titel heißt Repeated.

0: RPR1, der XXL Samstagabend hier mit Bob Moravka. Ach, der Hunsrück, der feiert mal wieder. Ja, genau, nämlich Nature One an diesem Wochenende. Und zugegeben, es ist nicht jedermanns Musik, aber so ähnlich wie bei Wacken, nicht in Norddeutschland. Inzwischen gehört das Festival einfach dazu und die Region um Kassel-Lauen im Hunsrück hat die Raver so ein bisschen lieb gewonnen. RPR1-Reporter Mike Fuhrmann hat mit Anwohnern einmal gesprochen.
1: Seitdem die ersten Raver hier an der ehemaligen Raketenbasis Büttner ihre Zelte aufgeschlagen haben, ticken die Uhren im nahegelegenen Kastellaun anders. Sozusagen rast der Sekundenzeiger mit 180 Beats. Spaß beiseite, natürlich bekommen die Menschen das hier mit, dass um die Ecke mehr als 60.000 Menschen eine Mega-Party feiern.
2: Die Stadt wird voll, wenn sie hier sind, gehen die auch auf die Burg und dann chillen die da und ruhen sich aus und es ist einfach, ja, ein buntes Treiben, ne?
3: Der Brunnen wird jedes Jahr zu einem kleinen Schaumbad und ist wie so ein kleiner Ameisenhaufen, der dann da unterwegs ist.
4: Wir sind ja nur 5.500, glaube ich, Einwohner und dann wird das halt viel, viel mehr. So dadurch zum Verkehr auch zum Beispiel.
1: Ja, es knüppelt sich hier und da mal auf der Straße, besonders bei An- und Abreise. Aber Frust kommt bei den Einheimischen kaum auf.
5: Das sind ganz, ganz entspannte, coole Leute, die einfach nur Musik hören wollen, Party machen wollen und nichts Böses im Sinn haben.
6: Die sind nett und ganz normal junge Leute. Doch, muss ich echt sagen, also nichts Negatives, nee.
0: Tja, ja, ganz normale junge Leute, die Nature One im Hunsrück. Und wer es ein bisschen gemütlicher und auch rockiger mag, paar Kilometer weiter in Ravensbeuren, da findet das Lott-Festival statt. Und das geht noch bis morgen.

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2: Und der RPR 1 Verkehrsservice. Meldungen über Verkehrsstörungen liegen uns zurzeit nicht vor. Ich wünsche allen unterwegs eine gute Fahrt.
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1: Den ganzen Sommer sind wir unterwegs im wunderschönen Rheinland-Pfalz und wir besuchen Städte und Gemeinden. Unter anderem in dieser Woche waren wir an der wunderschönen Mosel und zwar in Traben-Trarbach. Hören wir nochmal rein.
2: Ich heiße Heike und wünsche mir Ich lieb dich von Matthias Reim. Da habe ich meinen Mann kennengelernt.
3: Und ich lieb dich, ich lieb dich nicht.
4: Gibt es denn so Merkmale, woran du einen Traben-Trarbacher hier erkennst?
5: Ja, die sind sehr aufgeschlossen und sehr lustig und sehr freundlich.
6: Hallo, ich bin die Emma. Ich höre ganz viel RPR 1 und ich wünsche mir Azizam von den Chewen.
7: Ein großer Anker, der mal im Stadtteil Trarbach auf dem Bayer-Torplatz lag. 28 Tonnen schwer, dieses Ding. Und so wurde es in der Nacht- und Nebelaktion von den Trabener Bürgern nach Traben entführt. Also man bezeichnet die Traben-Trabacher auch als die Ankerdiebe.
8: Hallo, ich bin die Susanne. Ich darf mir heute ein Lied wünschen und ich wünsche mir für ganz Traben-Trarbach heute das Lied Nice to Meet You von Miles Smith.
9: She said, oh, hi, nice to meet you.
5: Ja, die Leute sind gut drauf. Also ist einfach schön. Schöne Umgebung.
9: We can dance all night.
1: Und nächste Woche geht's weiter. Und zwar sind wir am Montag in Mayen in der Eifel. Und wenn ihr aus Mayen ein paar Plattenwünsche habt, die hört ihr ja dann jeden Tag von 17 bis 18 Uhr, dann ruft an unter 0800 83 62 oder ihr geht einfach ins Internet auf rpr1.de.
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Das waren die guten alten Tage hier bei RPR1, the good old days. Das war's von meiner Seite aus für den heutigen Samstag. RPR1 XXL mit Bob Moravka. Musik haben wir gleich unter anderem noch von der Gruppe Crowded House, ein Klassiker aus den 80ern mit Don't Dream Is Over. Mehr 80er und auch 90er Jahre Musik gibt's dann morgen Abend hier bei RPR1 Classic Bob ab 21 Uhr, 3 Stunden lang bis um Mitternacht. Und jetzt gleich unsere DJs, die haben wieder einige schöne Sachen zusammengemixt in den nächsten 4 Stunden für eure Samstagabendparty um Mitternacht. Ich wünsche euch noch einen schönen Samstag, schönes Wochenende, schöne Woche und ja, vielleicht hören wir uns ja morgen Abend um 21 Uhr. Ich würde mich freuen. Bis dahin, macht's gut, tschüss.

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3: Ich bin Babit Büchner. Nach dem Ansturm zehntausender Migranten auf die spanische Exklave Ceuta herrscht Unruhe in der EU. Nun sollen die Innenminister der Mitgliedstaaten am Dienstag die Lage erörtern. Das teilte der irische Regierungschef Martin auf Facebook mit. Sein Land hat gerade den EU-Ratsvorsitz inne. Nach Angaben der spanischen Regierung sind inzwischen fast alle der rund 50.000 Migranten nach Marokko zurückgekehrt. 67 Menschen waren bei dem Versuch, Ceuta zu erreichen, ums Leben gekommen. Eine Woche nach dem Terroranschlag am Rande der Christopher Street der Feiern in Berlin sind heute rund 300.000 Menschen zur CSD-Demonstration in Hamburg gekommen. Eine Parade von 60 Lastwagen fuhr durch die Innenstadt.
4: Auch eine größere Gruppe aus Berlin fuhr mit einem eigenen Truck bei der Parade mit. Auf den regenbogenfarbenen Schildern, die die Feiernden hochhielten, stand groß geschrieben: Keine Angst. Die Polizei hatte nach dem Berliner Anschlag das Sicherheitskonzept nochmal überarbeitet und war mit viel mehr Kräften im Einsatz als im vergangenen Jahr. Eine aktuelle CIVI-Studie zeigt, fast 40% der Menschen in Deutschland fühlen sich seit dem Anschlag in Berlin weniger sicher. Davon war in Hamburg nichts zu spüren. Die besonders vielen Teilnehmenden und Zuschauer zeigten vielmehr: Jetzt erst recht. Wir lassen uns nicht einschüchtern. Ursula Winkler, Nachrichtenredaktion.
3: Bei starkem Wind breiten sich in Griechenland aktuell mehrere große Wald- und Buschbrände aus. Die größten Fronten liegen rund 60 Kilometer westlich von Athen entfernt.
5: Von Athen aus sind die Rauchwolken deutlich zu sehen. Und auch wenn die Hauptstadt bislang nicht akut gefährdet ist, ist das ein sehr unangenehmes Gefühl. Die beiden Brände hier, die sind gewaltig. Jeweils gut 8x8 Kilometer groß. Das heißt, mit dem Auto bräuchte man je nach Tempo gut 10 Minuten, um an solch einer Feuerfront vorbeizufahren. Schuld sind die starken Meltemi-Winde aus Norden. Sie treiben die Flammen voran und sie machen den Feuerwehrleuten das Leben wortwörtlich zur Hölle. Aus Athen, Alexia Angelopoulou.
3: Und zum Fußball. Nach dem krachenden Scheitern der milliardenschweren Investorenpläne von Gianni Infantino stürzen sich die Kritiker auf den angezählten FIFA-Boss. Die FIFA-Führung habe mit dem Deal das Vertrauen der UEFA, aber auch vieler anderer Mitglieder der Fußballfamilie verloren, hieß es vom Europäischen Spitzenverband. DFB-Präsident Bernd Neuendorf warf Infantino unverantwortliches Handeln vor.
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4: Ich bin David Büchner. Nach dem Ansturm zehntausender Migranten auf die spanische Exklave Ceuta herrscht Unruhe in der EU. In einem Brief, den auch Bundeskanzler Friedrich Merz unterzeichnet hat, werfen 22 Mitgliedstaaten Madrid indirekt vor, mit jüngsten Entscheidungen Menschen Anreize gegeben zu haben, den Weg in die EU zu wagen.
5: Zigtausende Menschen strömten in nur wenigen Tagen aus Marokko in die spanische Exklave. Dutzende Migranten ertranken dabei im Meer. Die EU-Staats- und Regierungschefs deuten an, dass eine Maßnahme der spanischen Regierung einen Anreiz für den Ansturm geschaffen haben könnte. Madrid hatte im Kampf gegen den Arbeitskräftemangel die Legalisierung von rund 500.000 irregulären Migranten eingeleitet. Profitieren sollten davon eigentlich aber Asylbewerber, die ihren Antrag längst gestellt haben, keine Neuankömmlinge. Ursula Winkler, Nachrichtenredaktion.
4: Rund 300.000 Menschen haben sich heute an der Demonstration zum Christopher Street Day in Hamburg beteiligt. Eine Parade von 60 Lastwagen fuhr durch die Innenstadt. Nach dem Terroranschlag am Rande der CSD-Feiern in Berlin am vergangenen Wochenende hatte die Polizei dabei ihre Sicherheitsvorkehrungen verschärft. Die Deutsche Bahn bleibt weiter hinter ihren eigenen Zielen zurück. Nur rund 60% der Fernzüge waren im ersten Halbjahr pünktlich unterwegs. Bahnchefin Evelyn Paller sagte der Welt am Sonntag trotzdem, die Bahn werde oft schlechter gemacht, als sie tatsächlich sei.
6: Wer regelmäßig mit dem ICE oder IC unterwegs ist, kennt das. Auf dem Bahnsteig werden aus ein paar Minuten schnell mal eine halbe Stunde oder deutlich mehr. Paller sieht die Schuld dafür auch bei früheren Führungskräften. Es habe an einer echten Leistungskultur gefehlt, sagt sie. Das will sie jetzt ändern. Verantwortung soll wieder klar verteilt werden, Entscheidungen schneller fallen und die Bahn insgesamt zuverlässiger werden. Trotz der vielen Probleme gibt Paller dem Konzern noch die Schulnote 3. Zoe Tassovali, Nachrichtenredaktion.
4: Als erster Mensch hatte er alle 8000er innerhalb einer Saison bestiegen. Jetzt ist der nepalesischstämmige Extremsportler Nirmal Purja nach Angaben seiner Firma tot. Alle Mitglieder seiner Gruppe starben demnach nach einem schweren Lawinenunglück am Donnerstag am Broad Peak, einem über 8000 Meter hohen Berg in Pakistan.
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3: Ich bin Uli Reitinger. Nach dem Ansturm zehntausender Migranten auf die spanische Exklave Ceuta herrscht Unruhe in der EU. Die Innenminister der Mitgliedstaaten wollen am Dienstag die Lage erörtern. 50.000 bis 60.000 Menschen hatten es innerhalb kurzer Zeit von Marokko aus nach Ceuta geschafft. Mindestens 67 Menschen kamen bei dem Versuch ums Leben. Nach Angaben der spanischen Regierung sind inzwischen fast alle Migranten nach Marokko zurückgekehrt. Mehrere Waldbrände halten Griechenland in Atem. Immer wieder lodern neue Brände auf. Auch in Spanien kommen die Einsatzkräfte nicht zur Ruhe. Sie bekommen nun Unterstützung von Feuerwehrleuten aus Nordrhein-Westfalen. In der nordwestlichen Provinz Zamora kämpfen nun auch Kräfte aus Bonn, Düsseldorf, Leverkusen, Königswinter und Ratingen gegen die Flammen.
4: 56 Einsatzkräfte sind mit 21 Fahrzeugen in den Süden gefahren. Die spanischen Behörden hatten das sogenannte Waldbrandmodul im Rahmen des EU-Katastrophenschutzverfahrens angefordert. Kaum angekommen, wollte das NRW-Team ausrücken, um erstmal den Boden und die Bäume auf Glutnester zu kontrollieren. Immer wieder fache der Wind die Flammen neu an, hieß es. Mit dem gleichen Problem kämpfen die Einsatzkräfte in den griechischen Waldbrandgebieten. Sie kommen nur schwer gegen die Feuer an, können wegen der starken Winde auch kaum aus der Luft löschen. Ursula Winkler, Nachrichtenredaktion.
3: Eine Woche nach dem Terroranschlag am Rande des Christopher Street Days in Berlin haben in Hamburg Zehntausende für sexuelle und geschlechtliche Vielfalt demonstriert und die queere Community gefeiert. Eine Parade von 60 Lastwagen zog durch die Innenstadt. Rund 300.000 Menschen waren nach Angaben von Polizei und Veranstaltern auf den Straßen.
5: Mit Happy Pride Rufen verabschieden sich die Teilnehmer der großen Demonstration zum Christopher Street Day. Laute Musik dröhnt aus den Lautsprechern und von den Lastwagen, die als fahrende Bühnen gedient haben. Es ist eine Art Karneval, der hier an der Binnenalster zu Ende geht. Von Trauer über die Opfer in Berlin ist wenig zu spüren, eher Trotz. Nach dem Motto, nun erst recht. Aus Hamburg, Bernhard Sprengel.
3: Unionsfraktionschef Thorsten Frey hat die vorgeschlagene Abschaffung der abschlagsfreien Frührente nach 45 Beitragsjahren gegen Kritik aus der eigenen Partei verteidigt. Der Vorschlag der Rentenkommission zur sogenannten Rente mit 63 sei vollkommen richtig, gerecht und ein wirklich kluger Vorschlag, sagte er der Bild-Zeitung. Zuvor hatten sich die drei ostdeutschen CDU-Ministerpräsidenten offen gegen die Empfehlung der Kommission gestellt.
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4: Ich bin Uli Reitinger. Nach dem Migrantenansturm auf die spanische Exklave Ceuta zeigen sich viele EU-Länder besorgt. Spanien gerät in die Kritik. Zu Unrecht, meint SPD-Chef Lars Klingbeil. Es gelte, mit Spanien zu agieren und nicht über Spanien zu sprechen. Das Land habe entschlossen gehandelt. Bei starkem Wind breiten sich in Griechenland aktuell mehrere große Wald- und Buschbrände aus. Besonders die Ortschaft Porto Germeno, rund 60 Kilometer westlich von Athen, ist betroffen. In dem Küstenort sollen bis zu 100 Häuser verbrannt sein, berichten örtliche Medien.
5: Das größte Unglück ist, dass die Hubschrauber und Löschflugzeuge am Boden bleiben müssen. Der Wind ist einfach zu stark. Stattdessen kämpfen hunderte Feuerwehrleute am Boden und versuchen dort, die Flammen einzudämmen. Auf einer Fläche, die immer noch gut 6x6 Kilometer groß ist, also so ungefähr so groß wie 5000 Fußballplätze. Etliche Ortschaften, darunter auch Porto Germeno, sind längst evakuiert. Fernsehbilder zeigen die Verwüstung in dem kleinen Küstenort. Viele Häuser sind dort ausgebrannt, von manchen stehen nur noch die Grundmauern. Aus Athen, Alexia Angelopoulou.
4: Eine Woche nach dem Terroranschlag am Rande des Christopher Street Days in Berlin haben in Hamburg Hunderttausende für sexuelle und geschlechtliche Vielfalt demonstriert. Eine Parade von 60 Lastwagen zog als fahrende Bühnen durch die Innenstadt. Rund 300.000 Menschen waren auf den Straßen.
6: Auch eine größere Gruppe aus Berlin fuhr mit einem eigenen Truck bei der Parade mit. Auf den regenbogenfarbenen Schildern, die die Feiernden hochhielten, stand groß geschrieben: Keine Angst. Die Polizei hatte nach dem Berliner Anschlag das Sicherheitskonzept nochmal überarbeitet und war mit viel mehr Kräften im Einsatz als im vergangenen Jahr. Eine aktuelle CIVI-Studie zeigt, fast 40% der Menschen in Deutschland fühlen sich seit dem Anschlag in Berlin weniger sicher. Davon war in Hamburg nichts zu spüren. Die besonders vielen Teilnehmenden und Zuschauer zeigten vielmehr: Jetzt erst recht. Wir lassen uns nicht einschüchtern. Ursula Winkler, Nachrichtenredaktion.
4: Die Europäische Fußballunion UEFA hat den Weltverband FIFA auch nach der Aufgabe von dessen Investorenplänen hart attackiert. Die derzeitige FIFA-Führung habe nicht nur das Vertrauen der UEFA verloren, sondern auch das vieler anderer Mitglieder der Fußballfamilie, teilte die UEFA mit. Dass die FIFA um Präsident Infantino zuvor ihre Pläne verworfen hatte, die kommerziellen WM-Rechte an Investoren zu verkaufen, begrüßte die UEFA. Sie hatte mit einem Boykott der WM gedroht, falls die Pläne weiterverfolgt würden.
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3: Ich bin Uli Reitinger. Nach dem Ansturm auf die spanische Exklave Ceuta fordert der CSU-Europapolitiker Manfred Weber mehr Befugnisse für die europäische Grenzschutzagentur Frontex. Das sagte er bei RTL Aktuell.
4: Wenn eine linke Regierung in Spanien nicht willens ist, die Außengrenze zu sichern, dann muss Frontex auch Kommandogewalt bekommen. Dann muss auch Europa an diese Grenze gehen und für Ordnung sorgen. Und das heißt ehrlich gesagt ja nichts anderes als Recht durchsetzen.
3: Am Dienstag treffen sich die EU-Innenminister, um die politischen Konsequenzen aus den Vorkommnissen in Ceuta zu besprechen. Auch nach dem Umbau des Kabinetts erwartet ein Großteil der Menschen nicht besonders viel von der Bundesregierung. 65% rechnen nicht damit, dass Schwarz-Rot in diesem Jahr noch wichtige Reformen umsetzen wird. 25% trauen dies der Bundesregierung zu. Das hat eine repräsentative Umfrage des Meinungsforschungsinstituts INSA für die Bild am Sonntag ergeben. Bei der Frage, ob die Bundesregierung bis zum regulären Ende der Wahlperiode 2029 halten werde, sagten 57% Nein oder eher Nein. Eine Explosion in einem Moskauer Restaurant ist durch einen Sprengsatz verursacht worden. Davon sind die Ermittler überzeugt, berichtet die Staatsagentur TASS unter Berufung auf das nationale Antiterrorkomitee. Durch die Explosion wurden 3 Menschen getötet und weitere 21 verletzt. Unklar ist, ob ein politisches Motiv hinter dem Anschlag steckt. Der Fußball-Weltverband FIFA will seine umstrittenen Investorenpläne aufgeben, aber die Kritik lässt nicht nach. Die derzeitige FIFA-Führung habe nicht nur das Vertrauen der UEFA verloren, sondern auch das vieler anderer Mitglieder der Fußballfamilie, heißt es von der Europäischen Fußballunion.
5: Die UEFA begrüßt zwar den Stopp der milliardenschweren Investorenpläne, aber attackiert weiter FIFA-Präsident Infantino. Von einem schäbigen und undurchsichtigen Deal ist die Rede. So könne es nicht weitergehen mit geheimen Vorhaben, die im Eilverfahren vorangetrieben würden. Auch DFB-Präsident Neuendorf forderte einen Wechsel hin zu einer Kultur, in der Entscheidungen wieder von den Mitgliedern in den Gremien diskutiert und getroffen werden. Infantino hatte praktisch im Alleingang geplant, private Investoren an der Vermarktung der Weltmeisterschaften zu beteiligen. Ursula Winkler, Sportredaktion.
3: Die Kontinentalverbände aus Nord- und Mittelamerika, aus Asien und aus Europa hatten die Investorenpläne scharf kritisiert. Die UEFA drohte sogar mit einem Boykott der Weltmeisterschaft.
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1: Ich bin Uli Reitinger. Der Ansturm von zehntausenden Migranten auf die spanische Exklave Ceuta hat eine Diskussion über die Grenzsicherung ausgelöst. So fordert CSU-Europapolitiker Manfred Weber mehr Befugnisse für die europäische Grenzschutzagentur Frontex. Wenn die linke Regierung in Spanien die Außengrenze nicht sichern wolle, müsse Frontex Kommandogewalt bekommen, sagte Weber bei RTL. Außenminister Wadefuhl hat die EU-Kommission in der Bild am Sonntag dazu aufgerufen, dem Schutz der Außengrenzen absolute Priorität einzuräumen. Die Lage in Ceuta habe die Anfälligkeit Europas gezeigt. Mehrere Waldbrände halten Griechenland in Atem. Immer wieder lodern neue Brände auf. Auch in Spanien kommen die Einsatzkräfte nicht zur Ruhe. Sie bekommen nun Unterstützung von Feuerwehrleuten aus Nordrhein-Westfalen.
2: 56 Einsatzkräfte sind mit 21 Fahrzeugen in den Süden gefahren. Die spanischen Behörden hatten das sogenannte Waldbrandmodul im Rahmen des EU-Katastrophenschutzverfahrens angefordert. Kaum angekommen, wollte das NRW-Team ausrücken, um erstmal den Boden und die Bäume auf Glutnester zu kontrollieren. Immer wieder fache der Wind die Flammen neu an, hieß es. Mit dem gleichen Problem kämpfen die Einsatzkräfte in den griechischen Waldbrandgebieten. Sie kommen nur schwer gegen die Feuer an, können wegen der starken Winde auch kaum aus der Luft löschen. Ursula Winkler, Nachrichtenredaktion.
1: Es blitzt wieder öfter. Im laufenden Jahr hat es in Deutschland bereits häufiger eingeschlagen als im gesamten Jahr 2025. Das geht aus Daten des österreichischen Blitzinformationsdienstes hervor. Bis Ende Juli zählte der Dienst fast 105.000 Einschläge. Im kompletten Jahr 2025 waren es noch unter 100.000.
3: Am häufigsten eingeschlagen hat es in Bayern über 24.000 Mal, was allerdings nicht ungewöhnlich ist, weil der Freistaat groß ist und nah an den Alpen liegt. Auffällig allerdings die Zahlen für Niedersachsen und Schleswig-Holstein. In beiden Ländern liegen die Blitzzahlen schon jetzt um mehrere Tausend über denen des Vorjahres. Und die Gewittersaison ist ja noch nicht vorbei. Gerade im August und teilweise auch im September kann da noch einiges kommen. Thomas Thonfeld, Nachrichtenredaktion.
1: Als erster Mensch hatte er alle 8000er innerhalb einer Saison bestiegen. Jetzt ist der nepalesischstämmige Extremsportler Nirmal Pooja nach Angaben seiner Firma tot. Der alpine Club Pakistan sagt, alle Mitglieder seiner Gruppe starben nach einem schweren Lawinenunglück am Broad Peak. Das ist ein Berg mit rund 8050 Metern Höhe in Pakistan.
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4: Ich bin Uli Reitinger. Nach dem Ansturm zehntausender Migranten auf die spanische Exklave Ceuta in Nordafrika erhöhen mehrere EU-Länder den Druck auf Spanien. In einem Brief, den auch Bundeskanzler Merz unterschrieben hat, werfen 22 der 27 Staats- und Regierungschefs Madrid indirekt vor, Menschen Anreize gegeben zu haben, den Weg in die EU zu wagen.
5: Zigtausende Menschen strömten in nur wenigen Tagen aus Marokko in die spanische Exklave. Dutzende Migranten ertranken dabei im Meer. Die EU-Staats- und Regierungschefs deuten an, dass eine Maßnahme der spanischen Regierung für den Ansturm gesorgt haben könnte. Madrid hatte im Kampf gegen den Arbeitskräftemangel die Legalisierung von rund 500.000 irregulären Migranten eingeleitet. Profitieren sollten davon eigentlich Asylbewerber, die ihren Antrag längst gestellt haben, keine Neuankömmlinge. In Ceuta konnten die Migranten dann weder bleiben noch weiterreisen. Enttäuscht kehrten die meisten von ihnen inzwischen wieder nach Marokko zurück. Ursula Winkler, Nachrichtenredaktion.
4: In der Europäischen Union treten heute strengere Regeln für bestimmte KI-Systeme in Kraft. Modelle, die ab jetzt auf den EU-Markt kommen, müssen von künstlicher Intelligenz generierte Inhalte kennzeichnen.
6: ChatGPT, Grok, Claude und andere Anbieter von künstlicher Intelligenz sollen künftig Fotos und Videos, die mit KI hergestellt wurden, kennzeichnen. Eine Art Wasserzeichen schlägt ein Praxisleitfaden der EU-Kommission vor. Oder auch eine Einblendung, wenn man mit dem Mauszeiger über ein von KI verfälschtes Gesicht fährt. Aber man wolle beispielsweise bei Satire oder anderer Kunst den Genuss des Kunstwerkes auch nicht zu sehr stören, heißt es. Aus Brüssel.
4: Auch nach dem Umbau des Kabinetts erwartet ein Großteil der Menschen nicht besonders viel von der Bundesregierung. 65% rechnen nicht damit, dass Schwarz-Rot in diesem Jahr noch wichtige Reformen umsetzen wird. Das hat eine repräsentative Umfrage des Meinungsforschungsinstituts INSA für die Bild am Sonntag ergeben. Bei der Frage, ob die Bundesregierung bis zum regulären Ende der Wahlperiode 2029 halten werde, antworteten 57% der Befragten mit Nein oder eher Nein. Der große Waldbrand an der französischen Atlantikküste ist nach Angaben von Frankreichs Innenminister Nunes unter Kontrolle. Anders ist die Lage in Griechenland. Dort toben mehrere große Brände. Besonders schlimm ist eine Region rund 60 Kilometer westlich von Athen betroffen. In einem Küstenort sind 100 Häuser abgebrannt.
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